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1: Im Studio Jan Seifert. Es ist ein Bekenntnis für unsere Region hier in Franken. Fernsehgerätehersteller Metz produziert weiterhin in Franken. Ab sofort aus dem neuen Werk in der Nürnberger Siegmundstraße. Hintergrund: Der Mietvertrag fürs alte Werk in Zirndorf läuft Ende des Jahres aus. 150 Mitarbeiter sorgen also weiter für Made in Germany. Pro Tag werden 280 Fernseher gebaut. Die Krankenkassen haben sich offenbar verzockt mit Finanzanlagen. Das Geld von Patienten und Medizinern floss vor allem in Immobilienfonds, die pleite gingen. Rechtlich ist das zwar erlaubt, wie hoch die Verluste ausfallen, ist offiziell noch nicht bekannt. Und so weit ist Deutschland noch nie gekommen. Die deutsche Basketballfrauenmannschaft steht bei der Heim-WM im Halbfinale. Gegen Belgien stand ein 93-74 Sieg am Ende auf der Anzeige. Gleich 6 Spielerinnen konnten zweistellig scoren. Am Samstag trifft Deutschland jetzt in der Vorschlussrunde auf Frankreich. Soweit der Star FM Nachrichtenüberblick.
0: Nachtruhe? 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

Hörst du das? Da ist es schon wieder. 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
1: Im Studio Jan Seifert. Es ist ein Bekenntnis für unsere Region hier in Franken. Fernsehgerätehersteller Metz produziert weiterhin in Franken. Ab sofort aus dem neuen Werk in der Nürnberger Siegmundstraße. Hintergrund: der Mietvertrag fürs alte Werk in Zirndorf läuft Ende des Jahres aus. 150 Mitarbeiter sorgen also weiter für Made in Germany. Pro Tag werden 280 Fernseher gebaut. Die Krankenkassen haben sich offenbar verzockt mit Finanzanlagen. Das Geld von Patienten und Medizinern floss vor allem in Immobilienfonds, die pleite gingen. Rechtlich ist das zwar erlaubt, wie hoch die Verluste ausfallen, ist offiziell noch nicht bekannt. Und so weit ist Deutschland noch nie gekommen. Die deutsche Basketball-Frauenmannschaft steht bei der Heim-WM im Halbfinale. Gegen Belgien stand ein 93-74 Sieg am Ende auf der Anzeige. Gleich 6 Spielerinnen konnten zweistellig scoren. Am Samstag trifft Deutschland jetzt in der Vorschlussrunde auf Frankreich. Soweit der Star-FM Nachrichtenüberblick.
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1: Im Studio Jan Seifert. Es ist ein Bekenntnis für unsere Region hier in Franken. Fernsehgerätehersteller Metz produziert weiterhin in Franken. Ab sofort aus dem neuen Werk in der Nürnberger Siegmundstraße. Hintergrund: Der Mietvertrag fürs alte Werk in Zirndorf läuft Ende des Jahres aus. 150 Mitarbeiter sorgen also weiter für Made in Germany. Pro Tag werden 280 Fernseher gebaut. Die Krankenkassen haben sich offenbar verzockt mit Finanzanlagen. Das Geld von Patienten und Medizinern floss vor allem in Immobilienfonds, die pleite gingen. Rechtlich ist das zwar erlaubt, wie hoch die Verluste ausfallen, ist offiziell noch nicht bekannt. Und so weit ist Deutschland noch nie gekommen. Die deutsche Basketball-Frauenmannschaft steht bei der Heim-WM im Halbfinale. Gegen Belgien stand ein 93-74 Sieg am Ende auf der Anzeige. Gleich 6 Spielerinnen konnten zweistellig scoren. Am Samstag trifft Deutschland jetzt in der Vorschlussrunde auf Frankreich. Soweit der StarFM Nachrichtenüberblick.
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0: Einen wunderbaren Freitagmorgen.
1: Morgen.
0: Du hörst Darf für Maxim Rock. Schön, dass du wieder mit am Start bist. Heute in der Light-Version. Unser kleiner Oompa Loompa Wolfi hat heute einen Tag frei. Deswegen Flora und Chris für dich am Start. Und ich habe eine kleine Schnupfnase.
1: Wo kommt die denn her?
0: Du hast mich gestern angesteckt.
1: Sorry, ich habe dafür gar keinen Schnupfen heute.
0: Wie viele Leute mir gestern noch geschrieben haben, was war denn eigentlich mit Flora los? Warum hat die ja da so viel genießt? War ja unglaublich. Und gesagt hat, Mensch, das Kind, das war Wolfi. Der hat das immer eingespielt und abgedrückt. Ja, von daher ist das alles, ich wurde sozusagen digital angesteckt.
1: Das ist doch Placebo.
0: Und habe jetzt eine Schnupfnase. Guck mal, ich habe mir extra... Auch bin ich abhängig.
1: Thomas Franke hat ja das auch immer gesagt.
0: Nasenspray mitgebracht. So, damit, naja, ich werde mir da gleich mal so eine Line ziehen von. Macht man das so, Nasenspray?
1: Nee, so, ich glaube nicht.
0: Den Pult und dann. und rieche ich eigentlich nach Bacon?
1: Riechst du mit deiner Schnupfnase nicht, wa?
0: Nee.
1: Nee.
0: Geht eigentlich, ne? Hab schon heute Morgen schon im Stau gestanden, weil irgendein Schweinetransporter gebrannt hat.
1: Mann, ey.
0: Komplett. Furchtbar. Also nicht komplett, der war ein bisschen, aber was da los
1: war. Haben die Schweine wieder geruchtet hinten, wa?
0: Ja. Also ich weiß nicht, ob da Schweine drinne waren oder nicht, konnte man jetzt nicht sehen, aber anscheinend ging es da ordentlich ab. Da waren, weiß ich nicht, bestimmt 6 oder 7 Feuerwehren gewesen, wo ich mir gedacht habe, alter Vater, vielleicht sind die Schweine noch brennend durch die Gegend gerannt oder so.
1: Nein, die Schweine waren bestimmt noch gar nicht drin, der war bestimmt auf dem Weg zum Bauern.
0: Ja.
1: Oder die sind schon längst über alle Berge gewesen.
0: Ja, die werden jetzt zu Wildschweinen. Oder? Das wäre eine schöne Idee auf jeden Fall.
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0: Aber der ganze Quark interessiert ja eigentlich heute keinen Menschen, denn heute ist ja Freitag. Stündlich wird's heute
1: Den Tankhuni
0: geben, so nämlich. Und wir können ja mal sagen, ne, du musst einen Sound hören bei uns im Programm. Und wenn du diesen Sound hörst, was so eine Art Anrufsignal für dich ist, dann am besten hier gleich mal eine WhatsApp herschicken mit, weiß ich nicht, irgendwie mach dich einfach irgendwie bemerkbar.
1: Mit Rüssel.
0: Schreib ein Gedicht oder weiß der Geier was, ja. Dieser Sounder, den ich jetzt vorspiele, dieses Anrufsignal, dient dir erstmal nur, damit du weißt, um was es geht.
1: Nur ein Test,
0: ja. Das ist praktisch wie das Warnsignal wie gestern um 11 Uhr, wo sie alle erschrocken haben. Pass auf, so klingt es denn.

0: So?
1: Ja. Unser Chef hat gesagt, wir sollen irgendwann mit Blubbern machen.
2: So, ja, deswegen haben wir erfüllt, würde ich sagen. Uns, wir haben selbst
1: richtig,
2: übertroffen.
1: Richtig, auch weit aus dem Fenster, Elin. Wenn du dieses Anrufsignal hörst, dann wie gesagt, melde dich im Peter über WhatsApp oder meinetwegen ruf auch an. 0800 0303 666. Das wäre das Einzige, ja. Wenn du anrufst, ich glaube, dann kracht die Telefonanlage zusammen. Aber gut, machen wir weiter, oder?
2: So.
1: Yellow Card. Bedroom Posters. Schönen guten Morgen.
2: Morgen.

0: Einen schönen guten Morgen. Du hörst hier den Breakfast Club an diesem Freitag. Schön, dass du auch heute wieder mit am Start bist. Ganz egal, ob du vielleicht gerade aus der Dusche kommst oder dir den ersten Kaffee gönnst. Du kannst jetzt auf jeden Fall schon mal überlegen, welchen Song du zum Schluss hören willst. Als Rausschmeißer des
1: C
0: Tages.
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0: Und da haben wir uns heute ein schönes Event aus der Vergangenheit ausgesucht.
2: Ja, der erste Rolling Stones-Gig in Deutschland war in Münster 1965, am 11. September, also heute vor 61 Jahren. Pi mal Daumen.
0: The Roundabout, wir überlegen noch. Ja, der erste Deutschland-Gig der Stones. Ich meine, wie sagt man immer so schön, der Rest ist Geschichte. Ja, immer noch on Tour, man überlegt, ob da nochmal ein bisschen was, ein bisschen mehr kommt, ob da nochmal irgendwie ein bisschen ein paar Konzerte kommen, man spielt vielleicht nochmal mit einer Residency und so einen ganzen Quark, ja, alles steht irgendwie noch ein bisschen in den Sternen und wir haben uns gesagt, Mensch, das müssen wir ja natürlich feiern mit Rolling Stones Songs. Ich fange mal mit meinen an, danach kannst du den Spießrutenlauf erklären, den du gestern hattest. Ich habe mir einen Song rausgesucht, der natürlich auch beim ersten Gig in der Setlist war, nämlich The Last Time. Vom Sound her natürlich noch absolut nicht diese Hochglanzproduktion, die die Stones heute machen. Man hört immer noch so ein bisschen das damalige Zeitalter der 60er Jahre. Die Aufnahmen waren natürlich dementsprechend noch so ein bisschen dünn und irgendwie alles noch ein bisschen kratziger und rauer. Und vor allen Dingen natürlich auch die Stimme und der Sound an sich der Stones war alles noch so ein bisschen rauer irgendwie gefühlt.
2: Ja, ich habe aus der ähnlichen Zeit auch vom Debütalbum auch einen anfänglichen Song. I just wanna make love to you.

0: Ein genialer Song, glaube ich sogar mein Lieblings-Stones-Song.
1: Ehrlich, ja?
0: Klassiker von Willie Dixon eigentlich und da war gestern was los, weil ich bin rüber in die Musikredaktion, weil wir hatten nur die Live-Version von dem Song und die ist ein bisschen lahm, sage ich ehrlich.
1: Ja.
0: Und dann war ich so, hey, hallo, könntet ihr vielleicht mir den Song in Studio-Version besorgen?
1: Ja.
0: Ja, kein Problem, machen wir. Haha! Großes Problem.
1: Wenn die Technik mitspielen würde.
0: So, ging nämlich gar nicht so leicht. Und dann war das ein ganz schönes Hin und Her. Es hat Stunden gedauert.
1: Ja.
0: Dann auch einen kleinen Seitenhieb noch von Jakob Kranz bekommen. Hätte ich das eher gewusst. Dann,
1: ja, Flora, so, hättest du denn mal, ich hab's dir mehrfach gesagt.
0: Kann ja keiner wissen, dass Wolfi spontan sich entscheidet.
1: Das wussten wir eine Woche lang.
0: Ja.
1: Ja.
0: Naja, auf jeden Fall, für diesen Aufwand wäre es toll, wenn wir den Song auch spielen könnten,
1: dass jetzt
0: es sich
1: fängst du so
0: gelohnt
1: an, verstehe.
0: Hat. Und es ist einfach ein geiler Song. Also
1: ich verstehe.
0: Ab.
1: Du kannst dich melden.
0: 0303 666.
1: C oder F heute im Stones-Fieber.

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1: Im Studio Christian Haffmann. Licht aus für den Klimaschutz. Für heute Abend laden Umweltorganisationen wieder zur Earth Night. Auch Nürnberg macht mit. Jan Seifert berichtet.
2: Kaiserburg, Lorenzkirche, Sebalduskirche, Opernhaus. Insgesamt werden über 800 Scheinwerfer an rund 60 Gebäuden abgeschaltet. Die Aktion richtet sich gegen Lichtverschmutzung und unnötigen Stromverbrauch. Ähnlich wie die Earth Hour im Frühjahr. Die allerdings nur für eine Stunde, die Aktion jetzt für eine ganze Nacht. Auch andere fränkische Orte machen mit. In Röttenbach bei Erlangen bleibt der Marktplatz dunkel, ein Feuerkünstler tritt auf. In Fürth zum Beispiel die Rathausfassadenbeleuchtung und die Kirche St. Michael. Wichtig für die Sicherheit, die Straßenbeleuchtung bleibt an. Wichtig auch für den Nürnberger Trempelmarkt, der ja bis Mitternacht läuft. Die Händler sind vorbereitet und haben ausreichend Lampen und Leuchten an ihren Ständen parat, damit jeder sieht, was er kauft.
1: Von islamistischen Terroristen gesteuerte Flugzeuge schlagen in die Türme des World Trade Centers in New York ein, die brennen und schließlich einstürzen. Die Anschläge vom 11. September 2001 in den USA haben die Welt verändert. Heute sind sie genau 25 Jahre her. Anne Pollmann berichtet aus New York.
3: Es gibt verschiedene Gedenkzeremonien, die zentrale aber findet auf dem Gelände des World Trade Centers in Lower Manhattan statt. Und dort werden traditionell die Namen der 3000 Opfer verlesen. Neu ist in diesem Jahr eine Schweigeminute für diejenigen, die an den Folgen von mit dem 11. September in Verbindung stehenden Krankheiten gestorben sind. Das sind mittlerweile mehrere 10.000. Und ab 15 Uhr ist der Memorial Plaza dann für die Öffentlichkeit zugänglich.
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1: So weit ist Deutschland noch nie gekommen. Die deutsche Basketball-Frauenmannschaft steht bei der Heim-WM im Halbfinale. Gegen Belgien stand ein 93-74 Sieg am Ende auf der Anzeige in der Berliner Uber-Arena. Gleich 6 Spielerinnen konnten zweistellig scoren. Am Samstag trifft Deutschland in der Vorschlussrunde auf Frankreich. Soweit das Neueste aus dem StarFM News Center.
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4: Schönen guten Morgen, Franken. Schön, dass du mit dabei bist hier bei StarFM Maximum Rock. Mehr oder weniger heute Breakfast Club Light, denn Wolfi ist im Urlaub bzw. hat einen Tag frei. Und Star-Reporter, Franken-Reporter Julian, heute auch nochmal im letzten Urlaubstag, der wird dann rein. Voraussichtlich am Montag wieder
5: da sein. Wenn alles glatt läuft.
4: Wenn alles glatt läuft. Aber jetzt erstmal Flora mit den aktuellen Temperaturen ausfragen.
5: 8 Grad haben wir aktuell, also frischlich starten wir wieder in den Tag. 21 Grad heute die Höchstwerte, dazu auch eigentlich wieder ganz freundlich mit 9 Stunden Sonne. StarFM-Prognose für morgen sagte, ähnlich sonnig das Ganze bei maximal 23 Grad. Und der Sonntag ist auch tagsüber freundlich, aber nachts gibt es dann Schauer. Dafür ist es soweit noch ruhig auf den Straßen und du kommst gut durch. Blitzer haben wir eine Deckziegelhütte, äußere Hersbrucker Straße. Und wenn du auch noch was für unsere Liste hast, dann meld das gerne. Benutze die Star Ranger Hotline, ist die 0800 0303 666.
4: Vielen Dank Flora, vielen Dank an alle Star Ranger. Wenn du noch was hast, wie gesagt, meld dich. Ansonsten machen wir weiter mit guter Musik.
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4: Nicht ganz richtig, denn Wolfi heute im Frei, Flora natürlich am Start und wir freuen uns, dass du auch schon mit dabei bist und das ist heute auch ganz wichtig für dich, gerade wenn du vielleicht mal wieder einen vollen Tank brauchst.
5: Ja, einfach auf das Anrufsignal hören, es wird geblubbert, du wirst dann merken, wann es soweit ist und dann schickst du einfach eine WhatsApp, dass dein Tank auch mal wieder gefüllt werden muss, sei vielleicht ein bisschen kreativ bei deiner Anmeldung.
4: Ach so.
5: Aber mal, Flora, musst du auch nicht.
4: Flora möchte, nicht, dass du kreativ bist, weil Flora hat nämlich ein Auge darauf, wer sich da anmeldet. Und vielleicht müsste Flora ein bisschen bestechen.
5: Ich bin nicht bestechlich. Nee? Aber ab so einer Nein, Spaß. stündlich haben wir hier den Huni raus.
4: Wenn du den Tank-Huni mit ihr teilst, weil Flora hat sich nämlich ein neues Auto gekauft.
5: Ah,
4: ja?
5: Das stimmt.
4: Die kleine Rich Kid. Ich sag nur, der große Stern wählt jetzt auch bei Flora in der Garage.
5: Das stimmt.
4: Ja.
5: Aber ein alter Stern ist
4: naja.
5: Ein alter Buckliger.
4: Also, achte auf das Anrufsignal, wenn es in deinem Programm, in deinem Radio blubbert, denn meldest du dich 0800 03 03 666. Wir machen weiter mit Good Charlotte. Hier ist The Anthem. Schönen guten Morgen.

0: großartige Billy Idol und Dancing with Myself hier an diesem Freitagmorgen hier bei Star vom Maximum Rock. Und unsere Telefonanlage ist ein bisschen am explodieren. Ich glaube, hier hat sich gerade irgendwas ergeben. Mehr dazu in gut 10 Minuten. Bis dahin müssen wir aber nochmal einen kleinen Blick werfen auf unsere Plattenlinien des Vertrauens. Denn heute ist New Rock Friday.
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2: Und da haben sich die Kings of Leon gedacht, zappe die Zapp, kündigen wir mal schnell unser 10. Studioalbum an.
0: Guck mal ihn an.
2: Oh My Beloved wird es heißen, kommt auch schon übernächsten Monat im November, 6. November. Und parallel dazu haben sie die erste Single daraus veröffentlicht, die heißt My Whole World und ist so ein bisschen, ja, erinnert so an die verletzlichere Seite der Band. Ich habe ihn heute Morgen auf dem Weg zur Arbeit auch schon gehört. Ist
0: ich habe hab heute Morgen mal schnell Caleb angerufen und habe gefragt,
2: hey,
0: was sagst du denn dazu?
2: Dazu? Ja. Ich nehme dich auch mit in meinem Auto. Naja, also auf jeden Fall ihr erstes komplett in Eigenregie produziertes Album.
0: Oh, cool.
2: Also es geht so ein bisschen zurück zu ihren Nashville-Anfängen, weit weg von diesem weitläufigen Stadion-Sound, was sie so die letzten Jahre gemacht haben.
0: Und da bin ich immer sehr gespannt, wenn Bands nämlich anfangen und sagen, weißt du was, jetzt habe ich aber die Faxendecke hier, jetzt möchte ich die ganze Sache mal selber produzieren. Kann es natürlich zwei Möglichkeiten geben. Möglichkeit 1 ist, sie haben überhaupt gar keine Ahnung davon und haben gedacht, sie schaffen es einfach und dann klingt es halt einfach wie aus der Dose. Oder sie finden auf einmal einen ganz eigenen Sound irgendwie, beziehungsweise machen es denn so gut, dass man sich so denkt, ey wow, warum habt ihr das nicht schon gleich von Anfang an gemacht?
2: Voll. Und zur Feier der Ankündigung haben sie auch noch ein kleines Konzert gegeben in Nashville. Das war so der Ort, wo ihre Karriere irgendwie angefangen hat. Im Basement East in Nashville. Ganz persönlich, ganz klein. Und ich würde sagen, wir hören rein in die erste Single vom neuen Album, was dann im November kommt. Hier ist My Whole World von den Kings of Leon.

0: Hast du gerade die neue Single gehört von den Kings of Leon, My Whole World, im Zuge ihrer Albumankündigung für den November und natürlich auch heute den ganzen Tag mehr neue Musik im Programm für dich.
1: So sieht's aus. Ganz viel Spaß.

0: Starfam Maximum Rock ist an diesem Freitag. Die Telefonanlage steht nicht mehr still. Das WhatsApp-Postfach ist überflutet. Wir hauen hier heute stündlich den Tankhuni raus.
1: Also so müssen sich ungefähr Promis fühlen, wenn die einen Post auf Instagram oder Facebook hochladen. Das bimmelt und blinkt hier
0: oder
1: ohne Ende.
0: Oder wenn sie aus Versehen ihre Telefonnummer veröffentlichen.
1: Oder so, das kann natürlich sein, ja. Oh, Chris hilft, normalerweise habe ich 1000 Euro für dich und 2, 3, vielleicht maximal 4 Leute werden dann glücklich gemacht. Das haben wir gesagt, heute

0: bei 2,40 Euro steht, ja, dann nimmt mir das Geld ja doch gern mit.
1: Auf jeden Fall. Und deswegen bekommst du von mir den ersten Tankhuni für heute, ja?
0: Ja, ich gieße mich vor Freude.
1: Dann hab ganz viel Spaß und gute Fahrt weiterhin.
0: Alles klar, ich danke euch.
1: Gerne, gerne. Und wenn du da draußen sagst, Mensch, Kinder, ich hab den Tankhuni aber auch mal so richtig nötig. Ich bin Pendler oder wie gesagt, irgendwann ist mein Tank auch mal leer und ich bin eigentlich nur noch an der Tankstelle, um immer mal wieder einen 10er oder 15 Euro reinzutanken. Einfach weiterhin heute ist Freitag, den ganzen Tag, jede Stunde gibt's den Tankhuni für dich hier bei Star für Maximum Rock.
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17: Im Studio Christian Haffmann. Licht aus für den Klimaschutz. Für heute Abend laden Umweltorganisationen wieder zur Earth Night. Auch Nürnberg macht mit. Kaiserburg, Lorenzkirche, Sebalduskirche, Opernhaus. Insgesamt werden über 800 Scheinwerfer an rund 60 Gebäuden abgeschaltet. Die Aktion richtet sich gegen Lichtverschmutzung und unnötigen Stromverbrauch. Ähnlich wie die Earth Hour im Frühjahr. Die allerdings nur für eine Stunde. Die Aktion jetzt für eine ganze Nacht. Die USA gedenken heute 25 Jahre nach den Terroranschlägen vom 11. September 2001 der Opfer. An den Anschlagsorten in New York, am Pentagon und in Pennsylvania sind Schweigeminuten und Lichtinstallationen geplant.
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17: Die mehrfach mit Platin ausgezeichnete Band Kings of Leon hat ein neues Album angekündigt. Oh My Beloved wird am 6. November veröffentlicht. Es soll ihr bislang intimstes und offenstes Album sein und den Sound der Anfänge der Band in Nashville aufgreifen. Soweit die Star FM Schlagzeilen. Ausführliche Nachrichten bei Star FM wieder in einer halben Stunde.
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1: Einen wunderschönen guten Morgen, Franken. Wolfi hat heute einen Tag frei. Frankenreporter Julian heute im letzten Urlaubstag am Montag auch wieder da. Deswegen Flora und Chris für dich heute am Start. Und Flora, die aktuellen Temperaturen aus der Region.
9: Die liegen immer noch bei frischen 8 Grad in Nürnberg, feucht und

0: Erlangen. Ansonsten heute aber auch wieder freundlich, 9 Stunden Sonne, das Ganze bei maximal 21 Grad. Und die Starfan-Prognose für morgen sagt, dass es ähnlich sonnig, sogar nochmal 23 Grad. Und der Sonntag ist auch tagsüber ganz freundlich für einen kleinen Ausflug, aber nachts kommen dann auch Schauer runter. Auf den Straßen in Franken dafür soweit noch ruhig und du kommst gut durch. Einen Blitzer haben wir in Ziegelhütte auf der äußeren Hersbrucker Straße. Wenn du auch noch was hast, dann benutze unsere Star Ranger Hotline. Wenn du durchkommst, die Nummer ist die 0800 0303 666.
1: Vielen Dank, Flora. Vielen Dank natürlich auch an alle Star Ranger. Wir machen weiter mit einer guten Portion Maximum Rock. Pearl Jam hören wir uns gleich an. I Am Mine, vorher aber noch The Killers. Und wir alle erinnern uns nochmal an die Zeit When We Were Young. Das war schön. Keine Rechnung, keine Arbeit. 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

0: Tja, das waren die Toten Hosen und die Show muss weitergehen. Weiter geht's auch auf jeden Fall für Ingo, denn der hat den ersten Freitag-Huni abgesahnt. Yeah. Für alle die, die sich angemeldet haben und jetzt gedacht haben, ach schade, hat nicht erreicht. Denkt dran, heute den ganzen Tag stündlich hier bei Star FM Maximum Rock einmal 100 Euro für dich zum Tanken. Jetzt geht's aber erstmal weiter mit unseren Movistar-Kritikern.
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0: Und ich muss sagen, ich bin ja wirklich sehr, sehr doll gespannt. Ich meine, man hat ja viel immer schon gehört und viel gelesen und auch unser Frank aus der Musikredaktion war ja da gewesen bei Oasis, Don't Look Back in Anger. Und ich bin wirklich jetzt sehr gespannt, was unsere Movistar-Kritiker sagen, weil der Film an sich bei vielen Kritikern, naja, kommt drauf an, um welchen Blickpunkt man hatte, teilweise auch gar nicht so gut weggekommen ist.
2: Bei Frank aus der Musikredaktion auch nicht, aber unsere Star FM Movistar-Kritiker waren durch die Bank weg sehr zufrieden.
3: Guck an. Das war ein Knaller. Also für mich, der eigentlich nicht mit Oasis aufgewachsen ist, war das unbeschreiblich. Es war super viel Musik drinnen und die ganze Background-Stories, wie sie sich dann wieder versöhnt haben durch die Musik, absolut grandios.
4: Ich muss sagen, es war absolut genial. Dieser Film, die Doku, hat sämtliche Facetten gezeigt, sämtliche Blickwinkel. Aus dem Blickwinkel der Band, aus dem Blickwinkel der Fans, die Emotionen, die damals waren bei dieser Tour.
5: Wärmstens empfehlen, auch für Leute, die unter Umständen nicht unbedingt Oasis-Fans sind, aber der hat richtig Spaß gemacht.
6: Man hat so die ganze Familie von Oasis eigentlich besser kennengelernt.
5: Man hat gemerkt, dass die Jungs am Anfang schon sehr verhalten einander gegenüber waren, aber im Laufe der Konzerte sich, glaube ich, doch richtig gut wieder angenähert haben.
4: Die Leute, die Glück hatten, bei dieser Tour dabei gewesen zu sein, die konnten mit der Doku nochmal die Emotionen, die sie und wir damals da erlebt hatten, aufleben lassen. Die Leute, die nicht das Glück hatten, wollen Tickets und werden auch zu den Konzerten gehen. Also rundum glücklich. Es lohnt sich auf jeden Fall.
5: Schaut ihn euch an.
0: Guck mal einer an, siehst du? Und das ist das, was ich meinte, dass manchmal auch gerade, wenn so wirklich Leute aus der Fachpresse oder irgendwie anders, die so ein bisschen so Hintergrundwissen haben, sich solche Filme angucken, die sehen nicht immer alles mit einem gewissen anderen Blickwinkel, mit einem kritischen Auge. Zum Beispiel hat Frank, glaube ich, auch gesagt, dass da gar nicht so viel Musik irgendwie drin war. Und hier auf einmal, Mensch, mega viel Musik drin. Und das ist immer das, was ich meine. Deswegen liebe ich unsere Movistar-Kritiker, weil die halt vollkommen neutral daran gehen, ohne irgendwie was sagen zu müssen. So, weißt du, was ich meine? Ja. Gibt ja auch oftmals, gerade auch wenn man so Platten-Releases hat. So, und dann kommen irgendwelche Magazine daher, die denken sich immer so, alles klar, ich muss da jetzt den großen Zampano raushängen lassen. Und irgendwas Kritisches muss man einfach finden, weil ansonsten nur eine reine positive Kritik wäre langweilig und doof. Aber gut, vielen Dank an alle Movistar-Kritiker.
2: Und wenn du dich jetzt ärgerst, dass du ihn nicht gesehen hast, morgen und übermorgen ist Filmfest, Kinofest in ganz Deutschland. Da gibt es bis zu 500 Kinos, glaube ich, die da mitmachen. Und da kannst du den Film unter anderem nochmal sehen und auch alle anderen für gerade mal 5 Euro.
0: Auch nächste Woche brauchen wir dich wieder als Star FM Movistar-Kritik.
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Einen wunderschönen guten Morgen zum Thema C oder F. Mir gefällt F besser. Gut, liegt aber auch daran, dass ich einfach nur vom Sound gegangen bin, da das nicht mal meine Zeit war, leider. Ich glaube, damals war vieles besser. Nicht alles, aber vieles unbeschwerter. Aber dennoch, ich bleib bei F. Ich wünsche euch ein angenehmes Wochenende.

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1: Eine sehr gute Wahl, Markus. Heute an dem Tag, an dem das erste Konzert der Stones in Deutschland war, in Münster im Jahr 1965 in der Halle Münsterland. War ein kleines Konzert, nur knapp eine halbe Stunde, 8 Songs, dann war auch schon wieder fertig. Kann man sich jetzt heutzutage gar nicht mehr vorstellen.
2: Auf gar keinen Fall. Nee.
1: Aber auch in dem Jahr haben sie den Song rausgebracht, den ich ins Rennen schicke. I Just Wanna Make Love To You von ihrem Debütalbum. Mein persönlicher Stones-Favorit. Er ist mit ganz oben mit dabei. Und es war wirklich eine Rennerei, diesen Song ranzukriegen. Ich habe den Zorn der Musikredaktion auf mich gehetzt. Deswegen wäre es wirklich toll, wenn sich das auszahlt und du mir deine Stimme gibst.
2: So, und bist du fertig mit deinem Monolog jetzt?
1: Ja, vielen Dank, Verzeihung.
2: Ja, das ist ja
1: Hast du auch noch einen Song oder wollen wir meinen direkt
2: The Last
1: spielen?
2: Sign.

0: Und es gibt nur einen Grund, warum dieser Song heute gewinnen könnte. Na? Und zwar ist es der Grund, den wir beide nämlich schon die ganze Zeit hier haben. Wir summen nämlich diesen Song die ganze Zeit mit. Weil der bleibt nämlich so im Ohr und gibt dir so einen Ohrwurm für den ganzen Tag, dass du praktisch deine ganzen Kollegen erstmal schön abnerven könntest, während du diesen Song singst. Also, C oder F, aber ich glaube im Moment ist... zeigt die Tanknadel Richtung F, ne?
1: Die zeigt Richtung F. Ja. Und zwar ganz gewaltig. Aber kann ich auch verstehen. So am Freitag mit bisschen Stimmung ins Wochenende rein, mit bisschen Groove und Schwung.
0: Bisschen Groove und Schwung. Du kannst dich entscheiden, C oder F, Klassiker oder ein bisschen Groove und Schwung. Meld dich, schick eine WhatsApp 0800 0303 666.
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11: Im Studio Christian Haffmann. Licht aus für den Klimaschutz. Für heute Abend laden Umweltorganisationen wieder zur Earth Night. Auch Nürnberg macht mit. Jan Seifert berichtet.
12: Kaiserburg, Lorenzkirche, Sebalduskirche, Opernhaus. Insgesamt werden über 800 Scheinwerfer an rund 60 Gebäuden abgeschaltet. Die Aktion richtet sich gegen Lichtverschmutzung und unnötigen Stromverbrauch. Ähnlich wie die Earth Hour im Frühjahr. Die allerdings nur für eine Stunde, die Aktion jetzt für eine ganze Nacht. Auch andere fränkische Orte machen mit. In Röttenbach bei Erlangen bleibt der Marktplatz dunkel, ein Feuerkünstler tritt auf. In Fürth zum Beispiel die Rathausfassadenbeleuchtung und die Kirche St. Michael. Wichtig für die Sicherheit, die Straßenbeleuchtung bleibt an. Wichtig auch für den Nürnberger Trempelmarkt, der ja bis Mitternacht läuft. Die Händler sind vorbereitet und haben ausreichend Lampen und Leuchten an ihren Ständen parat, damit jeder sieht, was er kauft.
11: Die USA gedenken heute 25 Jahre nach den Terroranschlägen vom 11. September 2001 der Opfer. An den Anschlagsorten in New York, am Pentagon und in Pennsylvania sind Schweigeminuten und Lichtinstallationen geplant. Zum ersten Mal kommt eine siebte Schweigeminute für Spätfolgeopfer dazu. Nach Regierungsangaben sind inzwischen mehr Menschen an Krankheiten durch die Anschläge gestorben als durch die Attentate selbst. Präsident Trump wird beim Pentagon erwartet. In New York verlesen Angehörige die Namen der Getöteten. Kinofans, aufgepasst, morgen und übermorgen, also am Wochenende, kann man beim Kinofest Filme für nur 5 Euro schauen. Deutschlandweit machen über 700 Kinos mit, rund 30 davon allein in Berlin. Auf der Leinwand laufen aktuelle Filme wie Die Odyssee oder Zauberhafte Schwestern 2. Einige Kinos zeigen Previews, die es sonst noch nicht zu sehen gibt. Tickets sollte man sich vorher sichern, die Vorstellungen sind schnell ausgebucht. Letztes Jahr kamen knapp 1,65 Millionen Besucher.
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11: So weit ist Deutschland noch nie gekommen. Die deutsche Basketball-Frauenmannschaft steht bei der Heim-WM im Halbfinale. Gegen Belgien stand ein 93-74 Sieg am Ende auf der Anzeige in der Berliner Uber-Arena. Gleich 6 Spielerinnen konnten zweistellig scoren. Am Samstag trifft Deutschland in der Vorschlussrunde auf Frankreich. Soweit das Neueste aus dem Star FM News Center.
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0: Schönen guten Morgen, Franken. Morgen. Es ist Freitag. Freitag stündlich gibt es hier den Tankhoni bei uns im Programm. Und hier hat jemand eine Nachricht geschickt, ob es denn den Tankhoni auch für E-Autos gibt oder nicht für Stinkekisten. Mhm. Und da müssen wir natürlich sagen, gibt es natürlich auch für E-Autos.
1: Auch haben wir natürlich muss getankt werden.
0: Vergessen zu erwähnen. Auch das braucht ja natürlich den Strom. Also von daher auch E-Autos herzlich willkommen hier für diesen Tankhoni. Jetzt aber erstmal alles Wissenswerte aus dem Verkehr und Wetter aus Franken von Flora Flörchen.
1: 8 Grad haben wir aktuell, 21 Grad bekommen wir heute noch, 9 Stunden Sonne gibt es dazu. Morgen auch ähnlich sonnig, sogar noch ein Schnuff wärmer mit maximal 23 Grad. Und der Sonntag ist auch tagsüber schön und dann nachts gibt es wieder Regen. Bisschen mehr Zeit einplanen auf der A73 Richtung Nürnberg zwischen Nürnberg-Münchener Straße und Hafen Süd. Da brauchst du aktuell bis zu 10 Minuten mehr. Die Blitzer stehen in Ansbach auf der Fischstraße und in Ziegelhütte auf der äußeren Hersbrucker Straße. Wenn du auch noch was hast, dann schick das gerne rüber. Die Hotline ist die 0800 0303 666.
0: Vielen Dank, Flora. Vielen Dank an alle Star Ranger. Euch natürlich da draußen eine gute Fahrt.
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0: Wunderschönen guten Morgen.
1: Morgen.
0: Heute ohne Wolfi, der hat heute sich einen Tag frei genommen und ich glaube, das hat er mit Absicht gemacht, weil er wusste, was hier los ist an diesem Freitag. Stündlich gibt es ja deinen Tankhuni, damit du auch wieder an der Zapfsäule mal ein bisschen lachen kannst, ja. Und hier geht ordentlich der Punk ab.
1: Ich kann es aber auch verstehen. Ich bin gestern an der Tankstelle vorbeigekommen und ich bin fast aus den Socken gekippt. Das ist ja... Also,
0: na, jetzt wo du ja auch den Stern fährst, ich meine...
1: Stimmt, der schluckt, sag ich
0: und
1: dir.
0: Und das ist ja, also ich möchte ja nicht aus dem Nähkästchen plaudern, ich meine, das ist ja deine private Sache, so, aber es ist jetzt nicht der kleinste.
1: Nee, aber ich habe ja auch nicht nach einem kleinen Wagen gesucht, das ist ja ein Langstreckenfahrzeug.
0: Verstehe.
1: Deswegen so habe ich mir auch den Spritverbrauch schön geredet. Ach, auf der Autobahn.
0: Rich Kid Flora hat sich da mal ordentlich aus dem Fenster gelegt und hat mal gezeigt, wo der Frosch die Locken hat.
1: Pablapap.
0: Freitank, Freitag, achte auf das Blubbern im Programm und wenn das der Fall ist, dann schick eine WhatsApp oder ruf durch, wenn du es schaffst. Die Leitungen sind ja hier auch begrenzt und immer ziemlich voll dann.
1: Wie sagt ihr?
0: 0800 03 03 666, deine Nummer dann zum Honi. Wir machen weiter mit Linkin Park, What I've Done, hier bei Star für Maximum Rock. Schönen guten Morgen.
1: Morgen.

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0: Journey, Be Good to Yourself hier bei Starfam Maximum Rock. Ingo hat sich den ersten Tankhuni an diesem Freitag gesichert. Du achtest weiterhin fleißig auf das Blubbern im Programm und kannst dann ebenfalls glücklich mal zur Tankstelle fahren, ohne irgendwie Angst zu haben. Sag mal, wie viel Geld hat die jetzt noch im Portemonnaie?
1: Kann ich voll machen
0: kann
1: oder
0: ich
1: nicht?
0: Kann ich voll machen. Und wenn du eine eigene Firma hast, dann ist es sowieso meistens immer ein bisschen schwierig. Ja, gerade wenn du vielleicht im Anfang stehst, wenn du ein Startup hast, da wird sämtliche Kohle, die man zur Verfügung hat, natürlich erstmal in das Unternehmen gesteckt. Und da haben wir auch für dich was.
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0: Das ist der Sound von Star FM, das ist der Sound, der dich reinbringt in diesen Freitag. Schönen guten Morgen, Franken.
1: Morgen.
0: Franken-Reporter Julian, heute immer noch im Urlaub, letzter Urlaubstag, voraussichtlich am Montag wieder da, man weiß es nicht ganz genau, ja. Aber nichtsdestotrotz hat Flora jetzt alles Wissenswertes aus Franken für dich.
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1: Wir haben dich ja gestern in den neuen Oasis-Film geschickt.
0: Yes.
1: Don't Look Back in Anger, der wirklich sehr, sehr gut angekommen ist bei den Maximum Rockern. Und wenn du dich jetzt ärgerst, Mist, den hätte ich auch gerne gesehen. Kein Grund zu verzagen, denn es ist Kinofest im Cineplex Fürth am Samstag und am Sonntag, morgen und übermorgen. An diesen beiden Tagen kosten alle Filme auch

0: allen Plätzen und in allen Sälen jeweils nur 5 Euro.
1: Nice.
0: Da kannst du also alles, was du möchtest, für einen Fünfer sehen. Und es gibt auch noch einiges vor Ort. Also du kannst zum Beispiel Fotos mit den Ghostbusters machen. Da gibt es Cosplayer, die da bereitstehen für Fotos. Es gibt eine große Hüpfburg und der King of Pommes ist auch direkt vor Ort. Und was ich auch sehr cool finde, es gibt ein Plakat-Flohmarkt.
1: Oh, geil.
0: Also ganz originale Kinoplakate werden da für einen guten Zweck verkauft. Nice. So Kinoplakate machen sich in einem schönen Rahmen auch immer gut an der Wand.
1: Und ganz ehrlich, Kinoplakat, gerade Originale, können daher im Laufe der Jahre richtig viel Geld bringen.
0: Also ein Investment und noch Kinofilme schauen.
1: Ehrlich, wenn du ein Original-Kinoplakat, weiß ich nicht, von den Original-Star-Wars-Filmen irgendwo noch zu Hause hast, dann geh mal schnell mal gucken, wie viel Wert die noch haben. Das geht richtig, aber ordentlich ab.
0: Das stimmt. Also check it out. Kinofest im Cineplex Fürth morgen

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11: Im Studio Christian Haffmann. Licht aus für den Klimaschutz. Für heute Abend laden Umweltorganisationen wieder zur Earth Night. Auch Nürnberg macht mit. Kaiserburg, Lorenzkirche, Sebalduskirche, Opernhaus. Insgesamt werden über 800 Scheinwerfer an rund 60 Gebäuden abgeschaltet. Die Aktion richtet sich gegen Lichtverschmutzung und unnötigen Stromverbrauch. Ähnlich wie die Earth Hour im Frühjahr. Die allerdings nur für eine Stunde. Die Aktion jetzt für eine ganze Nacht. Verbraucherschützer schlagen Alarm. Krankenkassen müssen ihre Versicherten nicht mehr aktiv informieren, wenn sie den Zusatzbeitrag erhöhen. Verbraucherzentrale-Chefin Ramona Popp nennt das ein Unding und fordert die Bundesregierung auf, diesen Fehler zu korrigieren. Hintergrund ist eine Regelung im Sparpaket der Koalition, mit der die Informationspflicht per Anschreiben gestrichen wurde.
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11: Die mehrfach mit Platin ausgezeichnete Band Kings of Leon hat ein neues Album angekündigt. Oh My Beloved wird am 6. November veröffentlicht. Es soll ihr bislang intimstes und offenstes Album sein und den Sound der Anfänge der Band in Nashville aufgreifen. Soweit die Star FM Schlagzeilen. Ausführliche Nachrichten bei Star FM wieder in einer halben Stunde.
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13: Einen wunderschönen guten Morgen, Franken. Schön, dass ihr mit am Start seid. Wolfi heute im Frei. Und hat er mit Absicht immer, ich sag's ja, beim Freitag,
14: da dachte er sich so, erleben.
13: Nee, das ist mir hier viel zu anstrengend. Auch Frank-Reporter Julian ist immer noch im Urlaub und denkt sich, den Quark macht er mal alleine. Aber wir freuen uns, dir natürlich den Tank-Honi zu geben, wenn es blubbert. Und es blubberte wohl, so wie es ja aussieht.
14: Hoppla, hoppla.
13: Ja. Aber gut, Florenz mit den aktuellen Temperaturen aus Franken.
14: Immer noch ein bisschen frisch, 8 Grad haben wir aktuell. 21 Grad bekommst du heute noch, recht viel Sonne auch heute angesagt, genauso wie morgen. Da bekommst du sogar noch 2 Grad mehr, 23. Aber der Sonntag wird zwar tagsüber freundlich sein, aber nachts gibt es dann Schauer. Bitte vorsichtig auf der A73 in der Überleitung zur A6 im Kreuz Nürnberg Richtung Pilsen hat es einen Unfall mit mehreren Fahrzeugen gegeben. Es liegen auch Gegenstände auf der Fahrbahn, also hier bitte ganz besonders vorsichtig sein. Geblitzt wirst du in Ziegelhütte, äußere Hersbrucker Straße und in Ansbach auf der Fischstraße. Wenn du auch noch was hast, schick's gerne auch an die Star Ranger Hotline. Die Nummer ist die 0800 0303 666.
13: Vielen Dank, Flora. Vielen Dank an alle Star Ranger. Euch da draußen natürlich eine gute Fahrt. Wir machen weiter mit gutem Maximum Rock. Gleich erstmal eine Runde in Asia, ja, aus dem Jahr 1982. Heat of the Moment. Vorher natürlich noch Rise Again. Help is on the way in Form eines Tankhonis.

0: Starfire Maximum Rock ist an diesem Freitag.
1: Schönen guten Morgen.
0: Ich weiß schon gar nicht mehr, ob es in meinem Kopf bimmelt oder ob es tatsächlich die Telefonanlage ist. Alle wollen so den Tankhuni haben.
1: Man kann es aber auch nachvollziehen. Ja. Geh mal an die Zapfsäule und guck mal, was da so ein Liter Sprit, Diesel oder weiß ich nicht.
0: Gas
1: oder weil auch mal ein bisschen Strom kostet. Das ist alles teuer, kostet alles Geld. Deswegen gibt's heute, anstatt Chris hilft, für alle mal so ein bisschen den Freitag, den Tankhuni. Wenn du es blubbern hörst, dann rufst du hier an und Jennifer ist jetzt in der Leitung. Einen wunderschönen guten Morgen.
2: Guten Morgen.
0: Hallo.
1: Jennifer, als allererstes für dich, es gibt für dich den Tankhuni.
2: Oh, mega, danke schön. Ich fahre schon so lange auf Reserve.
0: Nein.
1: Das kennen wir alle. Die gute alte Reservefahrt, wenn du schon überlegst, okay, das Auto zeigt nur noch 12 Kilometer an. Sind es dann wirklich noch 12 Kilometer oder können wir gerade noch 500 Meter weit?
2: Ja, es wird alles gerechnet. Ey, es tut so weh, wenn man die Preise sieht.
1: Bist du so eine typische, alles klar, wenn ich tanken gehe, mache ich meinen Tank voll oder tankst du denn immer nur so 20 Euro oder mal 30 Euro oder mal 50 Euro?
2: Bei den Preisen tanke ich tatsächlich gerade nur für 15, 20 Euro.
1: Naja,
2: kommt
1: verstehe.
2: Immer nicht weit, ne?
1: Ja, aber klar. Naja, man hangelt sich immer so von Angebot zu Angebot, finde ich immer, oder?
0: Vielleicht wird es ja nochmal günstiger.
1: Ja. Ich kann dir auf jeden Fall eins sagen, du kannst jetzt an die Tankstelle gehen mit einem breiten Grinsen, denn du bekommst von mir den Tankhuni und dann kannst du vielleicht auch mal das Auto ein bisschen mehr voll machen, okay?
2: Oh, mega, danke schön.
1: Sehr, sehr gerne und dir noch ein schönes Wochenende, ja?
2: Euch auch.
1: Vielen Dank. Also, für alle die jetzt denken, ach Mist, schon wieder nicht geklappt, denkt dran, falls ihr im Lostopf seid, beziehungsweise euch schon gemeldet habt, ihr seid weiterhin drinne. Und ich möchte nochmal hinzufügen, auch bitte nur anrufen, wenn der Sounder lief. Also
0: nicht wahllos die ganze Zeit.
1: Hier ist manchmal zwischen, ups, dann habe ich mich verhört, ich wollte nur mal schnell sein.
0: Schon mal testen.
1: So heißt
0: nur
1: das alles,
0: wenn's
1: ist blubbert. Alles mit dabei. Aber wir haben ja heute den Freitag. Stündlich gibt's den Tankhuni hier von uns heute im Programm.

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0: wunderschönen guten Morgen.
1: Guten Morgen.
0: Mit dir. Freitag ist es, Freitag, Freitag ist es. Die Telefonanlage steht nicht mehr still, das ist auch gut so. Aber trotzdem können wir schon mal mit bisschen entspanntem Blick aufs Wochenende schauen. Da nehme ich mal keine Rock-Threads von Bone dieses Wochenende. Er hat ja manchmal diese Connections, da kannst du noch richtig was lernen, wie hängt der Song irgendwie mit dem und dem nächsten zusammen, sondern einfach mal eine richtig schöne, klassische Heroes-Sendung.
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1: Hervorragend. Übrigens jetzt schon mal ein kleiner Fun Fact, als Toxicity damals rausgekommen ist, wie gesagt, vor 25 Jahren, wenn wir jetzt mal zurückdenken, 11.09., ne? Da ist ja ein bisschen was passiert. Deswegen wurden die mehr oder weniger nicht mehr richtig im Radio gespielt, weil man immer Angst hatte, alles klar, das passt vielleicht jetzt gerade zur aktuellen Stimmung nicht. Hat dem Album vielleicht auch gar nicht mal so einen Abbruch getan beim Erfolg. Vielleicht hat es eher noch ein bisschen mehr gepusht, weil man sie nicht spielen konnte. Sei es drum, mehr dazu natürlich dann bei Bone in den Heroes. Ganz viel Spaß.
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10: Im Studio Christian Haffmann. Licht aus für den Klimaschutz. Für heute Abend laden Umweltorganisationen wieder zur Earth Night. Auch Nürnberg macht mit. Jan Seifert berichtet.
11: Kaiserburg, Lorenzkirche, Sebalduskirche, Opernhaus. Insgesamt werden über 800 Scheinwerfer an rund 60 Gebäuden abgeschaltet. Die Aktion richtet sich gegen Lichtverschmutzung und unnötigen Stromverbrauch. Ähnlich wie die Earth Hour im Frühjahr. Die allerdings nur für eine Stunde, die Aktion jetzt für eine ganze Nacht. Auch andere fränkische Orte machen mit. In Röttenbach bei Erlangen bleibt der Marktplatz dunkel, ein Feuerkünstler tritt auf. In Fürth zum Beispiel die Rathausfassadenbeleuchtung und die Kirche St. Michael. Wichtig für die Sicherheit, die Straßenbeleuchtung bleibt an. Wichtig auch für den Nürnberger Trempelmarkt, der ja bis Mitternacht läuft. Die Händler sind vorbereitet und haben ausreichend Lampen und Leuchten an ihren Ständen parat, damit jeder sieht, was er kauft.
10: Die islamistischen Terroranschläge vom 11. September 2001 in den USA sind heute genau 25 Jahre her. Es gibt verschiedene Gedenkveranstaltungen. Anne Pollmann berichtet.
12: In New York und an anderen Orten der USA wird heute den tausenden Opfern der Anschläge gedacht. Am Ground Zero, dort wo die Zwillingstürme einmal standen, sollen die Namen der Opfer verlesen werden. Am 11. September 2001 entführten Terroristen insgesamt 4 Flugzeuge. 2 davon flogen in die Türme des World Trade Centers in New York. Ein weiteres in das Pentagon nahe Washington. Ein 4. wurde von den Passagieren zum Absturz gebracht, die dadurch einen weiteren Anschlag vermieden.
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10: So weit ist Deutschland noch nie gekommen. Die deutsche Basketball-Frauenmannschaft steht bei der Heim-WM im Halbfinale. Gegen Belgien stand ein 93-74 Sieg am Ende auf der Anzeige in der Berliner Uber-Arena. Gleich 6 Spielerinnen konnten zweistellig scoren. Am Samstag trifft Deutschland in der Vorschlussrunde auf Frankreich. Soweit das Neueste aus dem Star FM News Center.
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1: Schönen guten Morgen, Franken. Schön, dass ihr mit dabei seid. Wolfi, er hat heute einen Tag frei. Auch Franken-Reporter Julian ist immer noch im Urlaub, kommt wahrscheinlich am Montag wieder, beziehungsweise vielleicht bereitet er sich noch vor, Trempelmarkt hier in Nürnberg an diesem Tag, beziehungsweise heute und morgen. Viel Spaß, falls du da hingehst. Die Temperaturen für den Markt, die bekommst du jetzt von Flora.
0: Sind aktuell so bei 8 bis 9 Grad, ansonsten heute Höchstwerte von 21 Grad, 9 Stunden Sonne dazu, also größtenteils freundlich. Morgen auch ähnlich sonnig, das Ganze bei maximal 23 Grad und auch am Sonntag kannst du tagsüber noch was Schönes machen, bevor der Nachtschauer runterkommt. So, Dille, hier rollst du weit, du kommst gut durch. Die Blitzer stehen in Nürnberg auf der Vogelweierstraße, Fürth auf der Mainstraße und in Ansbach auf der Fischstraße. Wenn du auch noch was hast, dann schick's gerne an unsere Star Ranger Hotline. Erreichst du unter der 0800 0303 666.
1: Vielen Dank, Flora. Vielen Dank an alle Star Ranger. Euch natürlich eine gute Fahrt.
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1: Einen wunderschönen guten Morgen und
0: Morgen.
13: Achtung, Achtung, das ist nur eine Information.
0: Jetzt nicht anrufen, sondern erst, wenn du das Blubbern im Programm hörst, dann kannst du dir einen Tankhoney erspielen.
1: Denn heute ist Freitank-Freitag und wir geben stündlich einen Tankhoney raus, damit du an der Zapfsäule auch mal wieder ein bisschen lachen kannst, ja, und vielleicht deine hart ersparten 20 Euro in Snacks ausgeben kannst, weil nichts ist besser, als im Auto ein bisschen zu snacken, oder?
0: Und es ist auch nichts besser, als wenn man endlich mal wieder halbwegs voll machen kann und nicht nur 20, 30 Euro da reindrückt und dann schon wieder Schluss.
1: Das stimmt allerdings. Fallen Leaves, Billy Talent, guten Maximum Rock haben wir auch noch für dich. Schönen guten Morgen.

0: Live sind ziemlich alone hier bei Star FM Maximum Rock. Das ist der Sound, den du hier bekommst im Breakfast Club. Schön, dass du mit dabei bist bei deinem Radiosender des Vertrauens an diesem Freitank-Freitag, aber auch an diesem New Rock Friday.
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0: Wir schauen natürlich wieder in die Plattenläden der Republik, um dir zu sagen, was da alles so los ist. Und da haben wir jetzt einen Künstler, einen sehr, sehr sympathischen Künstler, wie ich immer finde.
2: Brian Fallon, von ihm ist die Rede. Und lange war es ja ein bisschen stiller dort, 5 Jahre, bis dann mal wieder etwas an Material kam. Und jetzt kommt direkt ein neues Album, ist auch schon draußen, heißt Not Bad for New Jersey. Und den
0: ist
2: Song...
0: Ist das ein Diss an New Jersey? Not bad for New Jersey.
2: Nee, das ist, also eigentlich ist es eher eine Hommage an seinen Heimatstaat. Und er beschreibt es als seine Art, das zu feiern, was er tut und woher er kommt. Also eigentlich eher ein schöner Titel, finde ich. Und in den Titeltrack wollen wir auch reinhören. Heißt ebenfalls Not Bad for New Jersey. Über sein eigenes Label erschienen, Lesser Known Records. Und ich bin gespannt. Sind auch einige auf der ganzen Platte, einige prominente Gäste drauf, unter anderem Brandon Flowers von den Killers, Phil Collin von Def Leppard ist auch mit am Start, also es ist schon vielversprechend.
0: Nice. Viel Spaß, hier ist Brian Fallon.

0: Not Bad for New Jersey, Brian Fallon an deinem Freitagmorgen, an diesem Freitag, ganz frische neue Musik für dich am New Rock Friday und heute natürlich den ganzen Tag noch mehr davon.
1: Mehr dazu natürlich nachher bei Burner in Starfam at Work. Hier sind Three Doors Down und Flora, hätte ich fest, Loser.

0: Euro in meiner Schatulle der Azteken. Und dann sind es immer so 3, 4 Auserwählte, die dann die Möglichkeit haben, da mal reinzugreifen. Natürlich ordentlich auch abzusahen. Aber warum nicht mal allen irgendwie die Möglichkeit geben? Und jeder ist da so ein bisschen an der Zapfsäule und denkt sich so, ach du ahnst nicht, das ist ja was für ein Ärger. Der Tankhuni schafft Leichterung und Erleichterung. Und ich habe jetzt den Rick in der Leitung. Einen wunderschönen guten Morgen.
1: Hallöchen, Hallihallöchen, liebes Breakfast Club Team, der Rick hier.
0: Rick, mein Lieber, als allererstes, du bekommst von mir heute den Tankhuni, damit du mal ordentlich wieder durchtanken kannst.
1: Oh, vielen, vielen Dank, da freue ich mich aber. Den kann
0: Sehr
1: ich gut gebrauchen.
0: Kannst du gut gebrauchen. Mit was fährst du denn so um die Ecke?
1: Ich fahre mit meinem Auto, täglich pendel ich, und natürlich mein kleines Motorrad mit meiner Honda Rebell, mit der fahre ich natürlich auch noch ab und zu rum.
0: Na, dann kannst du mal richtig rebellisch an die Zapfsäule fahren und kannst du mal den Rüssel ordentlich reinhalten ins Moped. 100 Euro Tankhuni heute für dich, ja?
1: Vielen, vielen Dank, da freue ich mich.
0: Sehr, sehr gerne. Und wenn du da draußen sagst, Mann, wie oft denn nur noch, ja? denk dran, heute stündlich gibt's den Tankhuni. Einfach melden, anrufen, WhatsApp schicken an die 0800 0303 666 und den Tankhuni absahnen. Aber denk dran, wenn du schon einmal drin bist, dann, also drin ist drin.
2: Drin ist drin, Punkt.
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10: Im Studio Christian Haffmann. Licht aus für den Klimaschutz. Für heute Abend laden Umweltorganisationen wieder zur Earth Night. Auch Nürnberg macht mit. Kaiserburg, Lorenzkirche, Sebalduskirche, Opernhaus. Insgesamt werden über 800 Scheinwerfer an rund 60 Gebäuden abgeschaltet. Die Aktion richtet sich gegen Lichtverschmutzung und unnötigen Stromverbrauch. Ähnlich wie die Earth Hour im Frühjahr. Die allerdings nur für eine Stunde. Die Aktion jetzt für eine ganze Nacht. Die USA gedenken heute 25 Jahre nach den Terroranschlägen vom 11. September 2001 der Opfer. An den Anschlagsorten in New York, am Pentagon und in Pennsylvania sind Schweigeminuten und Lichtinstallationen geplant.
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10: Die mehrfach mit Platin ausgezeichnete Band Kings of Leon hat ein neues Album.

0: angekündigt. Oh My Beloved wird am 6. November veröffentlicht. Es soll ihr bislang intimstes und offenstes Album sein und den Sound der Anfänge der Band in Nashville aufgreifen. Soweit die StarFM-Schlagzeilen. Ausführliche Nachrichten bei StarFM wieder in einer halben Stunde.
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2: Schönen guten Morgen, Franken. Wolfi hat sich heute mal einen Tag freigenommen an diesem Freitag. Vielleicht versucht er heimlich auch hier irgendwie den Tankuni abzustauben. Oder er ist bei Franken-Reporter Julian und die beiden genehmigen sich gerade ein Bier, denn auch der ist immer noch im Urlaub. Denkt dran, Trempemarkt ist ja auch noch Freitag, Samstag, also heute und morgen Indoor. Aber vielleicht müsstest du einen Schirm mitnehmen, wenn du da hin willst, oder ist alles easy?
3: Nee, heute brauchst du noch keinen Schirm. Aktuell 9 Grad, dazu ziemlich freundlich, ziemlich viel Sonne ist angesagt. Bleibt auch trocken den ganzen Tag bei maximal 21 Grad, genauso wie morgen, aber Sonntagnacht. Wenn du da draußen unterwegs bist, dann brauchst du einen Schirm. Was du gerade nicht so viel brauchst, ist mehr Zeit, denn du kommst überall gut durch.
2: Perfekte Munderung.
3: Für Starnach, Höhe des Feuerwehrhauses Richtung Boxdorf wirst du geblitzt, in Nürnberg auf der Vogelweierstraße und in Ziegelhütte auf der äußeren Hersbrucker Straße. Wenn du auch noch was hast, dann melde dich. 0800 0303 666 ist die Nummer.
2: Vielen Dank, Flora. Vielen Dank an alle Star Ranger. Wir machen weiter mit einem ordentlichen Rockblock. Und da haben wir Blur für dich. Unter anderem Song Tune, ein ordentlicher Brecher. Vor eine Runde Fall Out Boy und My Songs Know What You Did in the Dark, Flora. Na?
3: Na?
2: Was hast du letztes Mal im Dunkeln gemacht?
3: Das wissen wir nicht.
2: Wissen wir.

0: Schönen guten Morgen. Morgen, es ist Freitag. Wenn es bei uns blubbert, kannst du dich hier gerne melden per WhatsApp oder anrufen 0800 0303 666, wenn es blubbert. Ja. Ansonsten gibt es natürlich auch noch jede Menge andere schöne Sachen, über die wir sprechen können, wie zum Beispiel unser aller Lieblingsthema, Filme, Movies, Kino.
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2: Und wir haben unsere sonst sehr kritischen Movie-Star-Kritiker in die neue Oasis-Doku geschickt. Don't Look Back in Anger. Die große Rückkehr auf die Bühne der beiden im letzten Jahr hat auf jeden Fall die Musikwelt ordentlich aufgemischt. Und wie gesagt, sonst sind sie immer sehr kritisch, aber bei diesem Film, obwohl es ja einige andere kritische Stimmen da im Vorhinein gab, waren sie sehr sanft.
3: Das war ein Knaller. Also für mich, der eigentlich nicht mit Oasis aufgewachsen ist, war das unbeschreiblich. Es war super viel Musik drinnen und die ganze Background-Stories, wie sie sich dann wieder versöhnt haben durch die Musik, absolut grandios.
4: Ich muss sagen, es war absolut genial. Dieser Film, die Doku, hat sämtliche Facetten gezeigt, sämtliche Blickwinkel. Aus dem Blickwinkel der Band, aus dem Blickwinkel der Fans, die Emotionen, die damals waren bei dieser Tour.
5: Wärmstens empfehlen, auch für Leute, die unter Umständen nicht unbedingt Oasis-Fans sind, aber der hat richtig Spaß gemacht.
6: Man hat so die ganze Familie von Oasis eigentlich besser kennengelernt.
5: Man hat gemerkt, dass die Jungs am Anfang schon sehr verhalten einander gegenüber waren, aber im Laufe der Konzerte sich, glaube ich, doch richtig gut wieder angenähert haben.
4: Die Leute, die Glück hatten, bei dieser Tour dabei gewesen zu sein, die konnten mit der Doku nochmal die Emotionen, die sie und wir damals da erlebt hatten, aufleben lassen. Die Leute, die nicht das Glück hatten, wollen Tickets und werden auch zu den Konzerten gehen. Also rundum glücklich. Es lohnt sich auf jeden Fall.
5: Schaut ihn euch an.
0: Guck mal einer an, siehst du? Dabei hieß es doch zum Anfang immer noch so von wegen, ja, so viel Musik wird gar nicht gespielt oder hätte man sich mehr gewünscht und hier hört man auf einmal, zacki, bummi, kacki, da ist doch ordentlich Musik dabei. Und das ist das, was ich vorhin schon meinte, wenn so Movie-Star-Kritiker, die gehen da sehr, sehr neutral an die Sache ran und so Fachpresse hat immer schon mal so einen leicht kritischen, weil sie mal denken, so eine ordentliche Kritik muss auch immer ein bisschen was Negatives mit dabei haben. Von daher vielen lieben Dank an alle Movie-Star-Kritiker, auch nächste Woche brauchen wir euch natürlich wieder für die neuesten Kinofilme.

0: C oder F, der Rausschmeißer-Song.
1: So ein genialer Song.
2: So ein genialer Song. Heute war der erste Tag oder das erste Mal, dass die Rolling Stones in Deutschland aufgetreten sind. 1965 war das. Und zwar in Münster. Ein kleines, aber feines Set von ungefähr 8 Songs. Eine halbe Stunde haben sie da gespielt. Da war dementsprechend noch nicht so viel los. Nicht so wie jetzt, wo man irgendwie Unmengen an Geld bezahlt, um mit Unmengen an Leuten die alten Stones zu sehen. Aber irgendwann hat alles mal seinen Anfang gehabt.
1: Und 1964 ist dieser Song aufgenommen worden. I Just Wanna Make Love To You. Den kannst du wählen. Ein Blues-Klassiker von Willie Dixon. Einfach eigentlich, aber die Stones haben dem mal eine ordentliche Packung Pep verpasst. Die Stimme überschlägt sich, weil ich den Song so gut finde. Ich finde, wie sagt man heutzutage, underrated ist er. Aber du kannst auf jeden Fall für ihn abstimmen, weil er richtig viel Spaß macht.
2: Oder du sagst, nee, pass mal auf, ich brauche einen richtigen Ohrwurm, dann nimmst du den hier.

0: wurde übrigens auch gespielt bei diesem Set. The Last Time von den Rolling Stones war einer dieser 8 Songs gewesen. Du kannst dich entscheiden, C oder F. Und ich glaube, selbst wenn jetzt die nächsten 10 Hörer mit C abstimmen würden, wäre ich trotzdem noch meilenweit entfernt, oder?
1: Ja, aber das müssen wir gar nicht erst ausprobieren.
0: Lass uns das doch mal einfach ausprobieren. Nein. Lass uns doch mal hier die große Kehrtwende bringen. Das Comeback der Stones mit The Last Time. Du kannst jetzt melden, 0800 03 03 666. Stimm einfach mal ab für C.
1: Das wäre doof, weil dann bricht der Hass der Musikredaktion über mich ein, die ich gestern in Rage und in Rennerei versetzt
0: dafür
1: habe.
0: Dafür kann ich nicht.
1: Um diesen Song zu besorgen.
0: Dein Fehler musst du nicht an mir auslassen.
1: Aber es wäre schön, wenn sich das gelohnt hätte. Also ein F.
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17: Im Studio Christian Haffmann. Licht aus für den Klimaschutz. Für heute Abend laden Umweltorganisationen wieder zur Earth Night. Auch Nürnberg macht mit. Jan Seifert berichtet.
18: Kaiserburg, Lorenzkirche, Sebalduskirche, Opernhaus. Insgesamt werden über 800 Scheinwerfer an rund 60 Gebäuden abgeschaltet. Die Aktion richtet sich gegen Lichtverschmutzung und unnötigen Stromverbrauch. Ähnlich wie die Earth Hour im Frühjahr. Die allerdings nur für eine Stunde, die Aktion jetzt für eine ganze Nacht. Auch andere fränkische Orte machen mit. In Rottenbach bei Erlangen bleibt der Marktplatz dunkel, ein Feuerkünstler tritt auf. In Fürth zum Beispiel die Rathausfassadenbeleuchtung und die Kirche St. Michael. Wichtig für die Sicherheit, die Straßenbeleuchtung bleibt an. Wichtig auch für den Nürnberger Trempelmarkt, der ja bis Mitternacht läuft. Die Händler sind vorbereitet und haben ausreichend Lampen und Leuchten an ihren Ständen parat, damit jeder sieht, was er kauft.
17: Die Terroranschläge vom 11. September in den USA sind heute genau 25 Jahre her. Deshalb gibt es verschiedene Gedenkveranstaltungen. Islamistische Terroristen hatten entführte Flugzeuge unter anderem in die Türme des World Trade Centers in New York gesteuert. Tina Eck berichtet.
19: Hier in Washington schlug ein Flugzeug eine tiefe Schneise ins Pentagon. Und wie jedes Jahr werden auch hier an der Stätte des Terrors die Namen der Opfer verlesen. Präsident Trump wird wohl dabei sein, denn an Ground Zero in New York, wo er eigentlich eine Rede halten wollte, haben die Veranstalter ihm den Mund verboten. Keine politischen Ansprachen, nur Gedenken und Namen. Diese Woche machte Trump Schlagzeilen mit der Behauptung, er habe am Tag nach den Terroranschlägen an Ground Zero beim Aufräumen geholfen, was große Zweifel weckt, denn keiner hat ihn gesehen.
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17: So weit ist Deutschland noch nie gekommen. Die deutsche Basketball-Frauenmannschaft steht bei der Heim-WM im Halbfinale. Gegen Belgien stand ein 93-74 Sieg am Ende auf der Anzeige in der Berliner Uber-Arena. Gleich 6 Spielerinnen konnten zweistellig scoren. Am Samstag trifft Deutschland in der Vorschlussrunde auf Frankreich. Soweit das Neueste aus dem Star FM News Center.
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0: Einen wunderschönen guten Morgen, Franken. Wolfi hat sich heute freigenommen am Freitag. Franken-Reporter Julian ist immer noch in seinem letzten Urlaubstag und kommt höchstwahrscheinlich am Montag wieder. Aber gut. Wir schauen auf die Temperaturen in Franken. Wie sieht's aus?
1: Zumindest zweistellig mittlerweile. 11 Grad aktuell in Nürnberg, Fürth und Erlangen. 21 heute die Höchstwerte. Heute relativ freundlich, viel Sonne ist angesagt. Genauso wie morgen am Samstag. Da bekommst du Spitzenwerte von 23 Grad. Und am Sonntag auch tagsüber nochmal schön, bevor es dann nachts regnerisch wird. Auf der A6 bitte vorsichtig fahren Richtung Nürnberg. Zwischen Kreuz Altdorf und Kreuz Nürnberg Ost ist der Standstreifen blockiert. Hier steht ein defekter LKW. Geblitzt wirst du in Herzogenaurach auf der Ratgeberstraße, Nürnberg-Weltenburger Straße und in Fürth auf der Mainstraße. Hast du auch noch was für unsere Liste? Dann schick rüber an die 0800 0303 666.
0: Vielen Dank, Flora. Vielen Dank an alle Star Ranger. Euch natürlich eine gute Fahrt.
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0: Ja, nicht ganz, denn unser kleiner Umpa-Lumpa Wolfi, der hat sich heute einen Tag freigenommen. Ausgerechnet heute, am Freitag. Naja. Ein Schelm, wer Böses denkt.
1: Aber sei ihm gerecht. Ich habe neulich mal gehört, ein Schwan, wer Böses denkt. Das fand ich auch schön.
0: Ein Schwan?
1: Ein Schwan, wer Böses denkt. Für deine Sprichwortkiste vielleicht.
0: Ja, wahrscheinlich. Normalerweise bin ich da. Also alles, was mit Tieren zu tun hat, da bin ich immer weit weg. Aber gut, heute gibt's den Tankhuni für dich. Wenn du unser Blubbern hörst, dann meldest du dich 0800 0303 666. Und just in diesem Augenblick, Flora, weißt du was?
1: Man kommt mal wieder.
0: Fuck it.
1: Blubber! Blubber! Blubber!
0: Blubber! So. Haben wir aber auch wirklich gut gemacht,
1: ja,
0: oder?
1: Ja, ich auch. Das war schön.
0: Na denn, Bühne frei, ab geht's hier.

0: Einen wunderschönen guten Morgen an diesem stressigen Freitag.
1: Naja, aber
0: Freitag. Aber ich wollte gerade sagen, es ist ja auch einfach schön,
1: mal es ist
0: zurückzugeben,
1: die,
0: oder?
1: Die schöne Art von Stress, so, muss man sagen.
0: Genau.
1: Also die Telefonanlage bimmelt und unser WhatsApp-Account hier, der leuchtet wie ein Weihnachtsbaum. Und das geht hier ordentlich ab. Und wir versuchen irgendwie jedem irgendwie so ein bisschen gerecht zu werden. Denn es ist Freitag.
0: Oh.
1: Und wir haben den Tankkuni, damit du an der Zapfsäule endlich mal wieder ein bisschen glücklich lachend reingehen kannst, um zu bezahlen. Und ich habe jetzt die Laura in der Leitung. Hallo Laura.
2: Hallo.
1: Laura, als allererstes, du bekommst von uns den Tankkuni.
2: Das ist sehr cool, dankeschön, ich freue mich sehr.
1: Sehr schön.
0: Sehr gut.
1: Was ist denn so deine tägliche Strecke, die du zu fahren hast?
2: Ich fahre von Nürnberg nach Erlangen.
1: Jeden Tag oder wie?
2: Das ist meine Alltagsstrecke. Nee, tatsächlich nicht, mit Homeoffice zum Glück weniger, aber
1: okay.
2: Doch sehr regelmäßig.
1: Und wenn du tanken gehst, wie sieht's bei dir aus? Bist du diese Volltankerin oder bist du so 10 Euro, 20 Euro Tankerin oder bist du die, ich tanke immer nur, wenn es günstig ist, Tankerin? Wie bist du drauf?
2: Also ich tanke meistens 40 Euro rein, da ja. Ich oft auch zu meinen Eltern fahre, das ist eine weitere Strecke.
1: Okay.
2: Und dann muss ich dort allerdings wieder voll tanken. Also
1: verstehe.
2: Ich versuche 50 abzupassen.
1: Dann würde ich sagen, mit dem Tankhuni kannst du zu deinen Eltern einmal hin und zurück fahren, ohne da irgendwie nochmal zwischentanken zu müssen. Und dann wünschen wir dir ganz viel Spaß, ja?
2: Wunderbar, vielen Dank, ich freue mich sehr.
1: Gerne, gerne. Dein Tankhuni bekommst du natürlich auch den ganzen Tag heute stündlich hier an diesem Freitag. Da macht die Burner natürlich gleich weiter in Staff at Work und auch in der Rush Hour gibt's heute den Tankhuni, damit du glücklich an der Tankstelle tanken kannst.

0: StarFM, Maximum Rock ist an.
1: Guten
0: an
1: Morgen.
0: Diesem aufregenden, brisanten, stürmischen Freitag.
1: Was Musik machen kann, oder?
0: Wirklich, ey. Wirklich. Die Stimmung ist gesetzt.
1: Und Mann, ich weiß gar nicht, wie das schon wieder passieren konnte. Jeder, der mich kennt, der weiß, ich bin eine ziemlich schreckhafte Maus.
0: Kleine Angsthase.
1: Also, Horrorfilme ist als auch nicht so mein Genre, es sei denn, sind diese Slasher-Filme, so Terrifier und so was. Aber alles, was man so, wo man mich erschreckt, ja, gehe ich nicht rein, kann ich nicht, mache ich nicht. Deswegen ist es wieder umso erstaunlicher, dass Wolfi es mal wieder geschafft hat, mich in den Moviepark in Bottrop-Kirchhellen reinzukriegen. Denn da ist nämlich wieder das Halloween Horror Festival. Für jeden, der das nicht kennt, mega coole Attraktion eigentlich, der Moviepark. Da verwandelt sich alles in Halloween. Da gibt's Monster, die die Besucher ein bisschen erschrecken. Da gibt's sogenannte Mazes, Horrorhäuser, die immer einem bestimmten Thema sind. Da sind auch Erschrecker drin. Also es ist eigentlich alles ausgelegt auf Halloween, Horror und Erschrecken.
0: Aber dieses Jahr müsste es doch für dich etwas einfacher sein, weil du doch auch oder ihr in der Rolle des Erschreckers steckt, oder?
1: Siehst du, und da liegt der Hase jetzt nämlich im Pfeffer. Ich war schon zweimal da. Und einmal haben wir sogar eine WC-Show damals noch.
0: Stimmt.
1: Aus einem Horrorhaus aufgenommen. Ich habe noch nie so eine ungemütliche Show aufgenommen, weil es war alles dunkel. Und ich dachte mir so, hier kommt doch jeden Moment gleich einer rein, der mich erschreckt, damit es live on tape ist sozusagen.
0: Ja, die Hose war nass.
1: Aber nicht.

0: Den Gag, den habe ich dir auf einem Silbertablett gegeben, muss ich schon sagen. Jedenfalls werden wir da sein und werden Leute erschrecken. Freut mich ganz doll. Ich hoffe nur, dass die Leute, die wir da erschrecken, nicht irgendwie so schreckhaft sind, dass sie um sich schlagen.
1: Du wirst mit Sicherheit dich dabei selber erschrecken.
0: Ja, stimmt. Wenn die sie erschrecken, erschrecke ich mich auch noch. Ich bin auf jeden Fall sehr gespannt, was das wird. Mehr Infos folgen und wenn du Bock auf den Moviepark hast, dann sicher dir auf jeden Fall jetzt schon mal ein paar Tickets. Kann man bestimmt alles schon im Vorverkauf machen. Ist nämlich eine richtig, richtig gute Attraktion, gerade wenn du Fan von Halloween und Horror bist und Mazes und sowas alles. Mega coole Sache. Schaut's euch gerne an und kommt in diesem Jahr vorbei.
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14: Im Studio Christian Haffmann. Licht aus für den Klimaschutz. Für heute Abend laden Umweltorganisationen wieder zur Earth Night. Auch Nürnberg macht mit. Kaiserburg, Lorenzkirche, Sebalduskirche, Opernhaus. Insgesamt werden über 800 Scheinwerfer an rund 60 Gebäuden abgeschaltet. Die Aktion richtet sich gegen Lichtverschmutzung und unnötigen Stromverbrauch. Ähnlich wie die Earth Hour im Frühjahr. Die allerdings nur für eine Stunde. Die Aktion jetzt für eine ganze Nacht. Verbraucherschützer schlagen Alarm. Krankenkassen müssen ihre Versicherten nicht mehr aktiv informieren, wenn sie den Zusatzbeitrag erhöhen. Verbraucherzentrale-Chefin Ramona Popp nennt das ein Unding und fordert die Bundesregierung auf, diesen Fehler zu korrigieren. Hintergrund ist eine Regelung im Sparpaket der Koalition, mit der die Informationspflicht per Anschreiben gestrichen wurde.
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14: Die mehrfach mit Platin ausgezeichnete Band Kings of Leon hat ein neues Album angekündigt. Oh My Beloved wird am 6. November veröffentlicht. Es soll ihr bislang intimstes und offenstes Album sein und den Sound der Anfänge der Band in Nashville aufgreifen. Soweit die Star-FM-Schlagzeilen. Ausführliche Nachrichten bei Star-FM wieder in einer halben Stunde.
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0: Schönen guten Morgen, Franken. Schön, dass ihr mit dabei seid wieder an diesem Freitagmorgen hier bei meinem Radiosender des Vertrauens hier bei Star FM Maximum Rock. Wolfi hat heute einen Tag frei, an diesem Freitag. Ja. Und auch Frankenreporter Julian ist noch im Urlaub, ist wahrscheinlich dann am Montag wieder da.
1: So, und wir schauen aufs Thermometer. Das zeigt aktuell 11 Grad an. Höchstwerte heute dann noch 10 Grad mehr. 21 Grad bekommst du, viel Sonne mit dazu. Auch morgen geht's sonnig weiter bei maximal 23 Grad. Sonntag kriegst du auch noch ein paar Sonnenstrahlen, zumindest am Tag, und in der Nacht dann ein bisschen Regen. Die Straßen in Franken sind soweit frei, du kommst überall gut durch. Die Blitzer stehen auf der A9 im Kreuz in Nürnberg auf der Vogelweierstraße und in Fürth-Steinach für dem Feuerwehrhaus Richtung Boxdorf. Wenn du auch noch was hast, dann schick das gerne rüber. Die Star Ranger Hotline ist die 0800 0303 666.
0: Vielen Dank, Flora. Vielen Dank an alle Star Ranger da draußen. Kommt gut durch. Wir machen weiter mit einem guten Maximum Rock Rock Block. Aerosmith. Crazy hier bei Star von Maximum Rock. Gleich nach The All American Rejects und Dirty Little Secret. Kommt gut durch. Schönen Freitagmorgen.

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1: Ich glaube, ich bin ein Feminist. Ich liebe Frauen so sehr und zelebriere meine feminine Seite, weil ich Weiblichkeit so sehr schätze.

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0: Get off the props an diesem
1: Freitag.
0: Schön, dass du dich für den Star FM Breakfast Club entschieden hast, an dem man auch schon um 9:30 am Morgen ein Bierchen zischen kann.
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1: Na, siehst du, war doch wieder Teil unserer kleiner Oompa Loompa, Teil der Sendung. Ja, liebe Grüße gehen raus an Wolfi. Der wird sich wahrscheinlich jetzt auch das erste Bierchen gönnen, denn Tradition ist Tradition. Und diesmal kommt das Bier der Woche von einem unserer Hörer, denn Micha aus MV, der war zu Gast in deiner Heimat gewesen.
0: Ja.
1: Denn der hat mir mitgebracht ein
0: Moritz-Fiege,
1: Moritz-Fiege-Pilz und das auch aus der Dose. Wahrscheinlich, weil er gedacht hat, okay, der Straßenfuchs von Wolfi und mir, Helle, was wir gebraut haben, unser neues Star FM ist ja auch in der Dose, damit sich der Chris nicht irgendwie da...
0: Aber das sieht schön aus in der 033er.
1: Oder? 033er,
0: so eine kleine
1: schön grün.
0: Geschichte.
1: Mit Gold auch. Unser Straßenfuchs hat ja auch Goldelemente drinne.
0: Nur jetzt mach aber auf.
1: Und Moritz-Fiege, übrigens eine Brauerei aus Bochum. Ja, geht zurück bis ins Jahr 1736. Da gab es nämlich in der Beckstraße in Bochum die Schankwirtschaft Moritz-Fiege. Eine, finde ich mega geil, diese Begrifflichkeit, eine Fusel- und Branntweinbrennerei. So. Und Fiege, wie gesagt, ich möchte sagen, wir hatten das sogar schon mal.
0: Ja?
1: Ich weiß es aber nicht.
0: Es gibt ja auch mit Plopverschluss.
1: Mit Plopverschluss.
0: Mhm.
1: Also, ein Moritz-Fiege, ein Fiegepilz aus der Dose. Vielen Dank, Micha.
0: Er sitzt an. Er trinkt.
1: Ach.
0: Und?
1: Ganz anders.
0: Schmeckt nach Zuhause.
1: Als zum Beispiel unser Straßenfuchs, unser Helles, das ja,
0: ist ja ein Pilz,
1: bisschen,
0: ne?
1: leichter ist, nicht ganz so herb. Merkt man hier beim Fiegepilz doch, das ist so diese typische deutsche herbe Pilz. Da kommt gleich der Bitterstoff richtig durch. Mega lecker. Könnte ich mir auch vorstellen, da mal ein paar von zu trinken. Von daher, vielen Dank, Micha, Moritz Fiege, Fiegepilz. Heute unser
2: das Bier der Woche.
0: So, ja. Und jetzt?
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0: Freu ich mich.
1: Also ich bin der Meinung, dass mein Song eigentlich gewonnen hat, aber durch diese ganzen Nachrichten hier zum Freitag und unserem Tank-Honey sind bestimmt meine ganzen Stimmen alle untergegangen.
0: Lügen.
1: Aber gut, wir hören mal rein.
4: Moin, der Icke hier. Also ich bin ganz klar für F. Ich mag die gute Laune hinter diesem Song. Und das ist genau das Richtige für den Freitag. Geht schließlich ins Wochenende. Und nachher hole ich mir noch einen Honey. Juhu!
1: Ich drück die Daumen auf jeden Fall. Wir machen heute die Rolling Stones.
0: Ja.
1: Du hast gewonnen. I just want to make love to you. Am ersten Tag oder am ersten auf Deutschland-Auftritt der Stones im Jahr 1965 in Münster. Von daher,
0: mach laut, hab Spaß.

0: Ja, das war schön. I just want to make love to you von den Rolling Stones. Dein Rausschmeißer für diesen Freitag, für den ich gestern so gekämpft habe, für den ich den halben Sender in Aufruhr verbracht habe.
1: Ich.
0: Also vielen Dank, dass du dich da draußen für diesen tollen Song entschieden hast.
1: Freitag ist heute hier bei Star von Maximum Rock. Den ganzen Tag gibt's jede Stunde natürlich dein Tank, Honey. Das Ganze geht gleich weiter bei der Burner in Star FM at Work und natürlich auch heute in der Star FM Rush Hour. Ich glaube mit A, oder?
0: Mit A.
1: Na siehste, wir verabschieden uns und hören uns am Montag wieder.
0: Schönes Wochenende.
1: Dann wieder mit Wolfi und auch mit Wolfi.
0: Nur mit Wolfi.
1: Wolfi und seiner gespaltenen Persönlichkeit.

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6: Im Studio Christian Haffmann. Licht aus für den Klimaschutz. Für heute Abend laden Umweltorganisationen wieder zur Earth Night. Auch Nürnberg macht mit. Jan Seifert berichtet.
7: Kaiserburg, Lorenzkirche, Sebalduskirche, Opernhaus. Insgesamt werden über 800 Scheinwerfer an rund 60 Gebäuden abgeschaltet. Die Aktion richtet sich gegen Lichtverschmutzung und unnötigen Stromverbrauch. Ähnlich wie die Earth Hour im Frühjahr. Die allerdings nur für eine Stunde, die Aktion jetzt für eine ganze Nacht. Auch andere fränkische Orte machen mit. In Röttenbach bei Erlangen bleibt der Marktplatz dunkel, ein Feuerkünstler tritt auf. In Fürth zum Beispiel die Rathausfassadenbeleuchtung und die Kirche St. Michael. Wichtig für die Sicherheit, die Straßenbeleuchtung bleibt an. Wichtig auch für den Nürnberger Trempelmarkt, der ja bis Mitternacht läuft. Die Händler sind vorbereitet und haben ausreichend Lampen und Leuchten an ihren Ständen parat, damit jeder sieht, was er kauft.
6: Heute vor 25 Jahren sind Bilder um die Welt gegangen, die an einen Katastrophenfilm erinnert haben. Die Anschläge auf das World Trade Center in New York haben sich in unser aller Gedächtnis eingebrannt. Wohl jeder weiß noch, wo er damals war, als die zwei Flugzeuge in die Twin Towers flogen. RTL-Nachrichtenlegende Peter Klöppel hat eine mehrstündige Sondersendung moderiert. Wir haben ihn zum Jahrestag befragt.
8: Ich saß an meinem Schreibtisch in der Redaktion und eine Kollegin rief, schaltet mal schnell auf CNN. Ich bin dann in die Maske gelaufen, weil wir sehr schnell entschieden haben, auch eine Sondersendung zu machen. Und als ich in der Maske saß, habe ich dann von meinem Maskenstuhl aus gesehen, dass das zweite Flugzeug in den anderen Turm reingeflogen ist. Und ab da war uns allen klar, dass wir es hier nicht mit einem Unfall zu tun haben, auch nicht mit irgendeiner zufälligen Geschichte, sondern einem gesteuerten Anschlag. Und genauso war es ja dann auch.
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6: So weit ist Deutschland noch nie gekommen. Die deutsche Basketball-Frauenmannschaft steht bei der Heim-WM im Halbfinale. Gegen Belgien stand ein 93-74 Sieg am Ende auf der Anzeige in der Berliner Uber-Arena. Gleich 6 Spielerinnen konnten zweistellig scoren. Am Samstag trifft Deutschland in der Vorschlussrunde auf Frankreich. Soweit das Neueste aus dem Star FM News Center.
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9: Einen schönen Freitag und schön ist mein Stichwort. Viel Sonne heute dabei, 9 Stunden Sonne. Es werden heute Nachmittag 22 Grad. Jetzt ist es schon noch frisch. Wir haben 12 Grad hier bei uns in Nürnberg, 11 Grad sind es in Karlsburg und 11 Grad derzeit auch in Fürth. Die Starfarm-Prognose, ja, morgen sieht es ähnlich aus. Also dich erwartet ein schönes Wochenende, 23 Grad morgen und viel Sonne und Sonntag ähnlich. Da kommen dann erst nachts auf Montag dann die Schauer, also das letzte Sommerferienwochenende. Das wird nochmal richtig gut. Da kommst du heute Vormittag überall durch. Keine Verkehrsmeldungen. Blitzer stehen in Nürnberg in der Vogelweierstraße, in Buchenbühl oben, Kalchreuterstraße, in Reichesdorf in der Weltenburger Straße oder auch in Fürth in der Mainstraße. Hast du noch was? Staus oder Blitzer? Dann schick gerne Sprachnachricht an die Star Ranger Hotline 0800 0303 666.
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9: So, ich übernehme hier mal das Studio. Ich bin die Börner. Einen schönen Freitag wünsche ich dir. Flo wird wahrscheinlich heute den ganzen Tag Phantomklingeln hören. Ja, hier geht's ab, vor allem auf unserem WhatsApp-Kanal. Aber wir wollten es so und ja, wir ziehen es weiter durch. Bis heute Abend gibt's stündlich den Tankhoney im Rahmen der schönen Breakfast-Club-Aktion Chris hilft. Also, wenn du Chris und Flo blubbern hörst heute hier im Programm, kann den ganzen Tag passieren, jetzt dann auch in den nächsten 5 Stunden Staff am at Work. Dann schnell eine WhatsApp schicken und mit Glück gehört die Kohle dir. Die Nummer 0800 03 03 666. So, jetzt aber erstmal einen entspannten Start rein in diesen Freitag. In den nächsten 20 Minuten Bruce Springsteen, Dancing in the Dark, ist mein absoluter Favorite-Song von ihm. Ich hoffe, dir geht's genauso. Da gehen wir zurück ins Jahr 84. Hier sind jetzt erstmal Placebo, For What It's Worth. Ja, wie gesagt, schönen Freitag. Komm gut in dein wohlverdientes Wochenende.

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0: Overdrive für Maximum Rock. Was für ein Freitag. Viele neue Maximum Rock Scheiben am Start. Natürlich auch Thema heute der New Rock Friday. Aber der Freitag, der überschattet gerade alles. Chris hat ja entschieden, heute helfen wir so vielen, wie es geht. Heute gibt's den Freitank-Koni. Und ich meine, wer kann den gerade nicht gebrauchen? Bei den Preisen an der Tankstelle. Dementsprechend wollen heute alle den Tank-Koni. Unser WhatsApp-Kanal quillt über. Das Blubbern gehört hat gerade die Amira. Hallo.
1: Ja, hi.
0: Und da lacht schon jemand.
1: Ja, ich bin gerade total, ich habe jetzt nicht damit gerechnet, dass jemand anruft.
0: Ja, ne, weil so viele anrufen und so viele eine WhatsApp schicken.
1: Ja, definitiv, ja.
0: Manchmal muss man auch Glück haben. Herzlichen Glückwunsch, Amira, du kriegst den Tankoni von mir.
1: Ah, oh, super, vielen Dank, das ist ja super.
0: Tut gerade ganz

0: definitiv. Ich wohne ja im Land. Das heißt, bei uns ist der ÖPNV leider nicht so gut ausgebaut, wie man es gerne hätte. Und dementsprechend sind wir halt auf das Fahrzeug komplett angewiesen. Ich habe zwei Kinder, ich muss arbeiten. Also wirklich, das Auto ist ja jeden Tag im Betrieb, sei es zur Arbeit, zum Einkaufen, zu den Ärzten, zum Fußballtraining, Geburtstage. Also wirklich, ja, andauernd. Und dadurch tut es natürlich noch mehr weh.
1: Dann tut dir der Tankhuni richtig gut. Das nächste Absolut. Mal tanken, musst du da nicht drüber nachdenken. Der geht auf uns. Amira, dir ein schönes Wochenende.
0: Ja, vielen, vielen lieben Dank. Ich freue mich.
1: Ach, ich freue mich immer, wenn wir jemanden glücklich machen können. Für alle anderen gilt, nicht traurig sein. Den Tankhuni gibt's heute den ganzen Tag stündlich. Wenn du das Blubbern von Flo und Chris heute hörst, kann jederzeit passieren. Dann schick uns auch eine WhatsApp ins Studio an die 0800 03 03 666. Ich drück dir die Daumen.
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0: Knappe 7 Minuten, Guns N' Roses, Paradise City. Das ist deine Dosis 80s Rock hier bei Stuff am Maximum Rock. 87 erschienen, diese geile Platte Appetite for Destruction, ein Meisterwerk. Von einem Meisterwerk zu einem vielleicht neuen Meisterwerk.
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0: Einer meiner absoluten Lieblingskünstler ist heute mit neuem Soloalbum am Start. Brian Fallon mit Not Bad for New Jersey. Das ist, wer es nicht weiß, der Frontmann von der Gaslight Anthem. Ja, und er hat lange kein Soloalbum mehr gemacht. Ja, mehr als 5 Jahre ist das jetzt her, sein letztes Soloalbum. Und beim Titel ist ja schon klar, worum es geht. Brian Fallon guckt zurück auf sein Leben, seine Heimat, New Jersey, und darauf, wie er es eigentlich geschafft hat, dahin zu kommen, wo er jetzt steht. In dem Interview hat er mal erzählt, dass er beim Schreiben und Aufnehmen der Songs fast kindliche Freude gespürt hat und ihm die Tracks eine kreative Erfüllung gegeben haben, die er so lange nicht mehr erlebt hat. Und scheinbar herrschte dieses Prinzip auch im Studio. Ey, lass mal Freunde anrufen und gucken, was passiert. Die Liste an Gastmusikern auf dem Album ist riesig. Mit dabei zum Beispiel Brandon Flowers von den Killers oder Phil Collins von Def Leppard. Viele, viele mehr. Also nach über 20 Jahren Frontmann von der Gaslight Anthem, nach vielen Soloalben, nach sehr vielen Höhen und Tiefen und vielen Kilometern auf der Straße auf Tour. Heißt jetzt so ein bisschen Bilanz ziehen von Brian Fallon. Ist gar nicht so schlecht für einen Typen aus New Jersey, oder? Not Bad for New Jersey. Neues Brian Fallon Album. Heute kommt's endlich raus. Ist natürlich unser Album der Woche dann. Das besprechen wir nächste Woche noch intensiver. Jetzt gibt's erstmal einen Track aus dem Album. Hier ist Brian Fallon mit Better Before.
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Better Before von Brian Fallon hier bei Starfire Maximum Rock aus seinem neuen Album. Das wird meine Wochenendbeschäftigung. Ich liebe ihn sehr und ich habe auch noch nicht mehr gehört als du bisher von der Platte. Ich habe sie mir vorbestellt und ich habe vorhin die Bescheinigung bekommen, dass es tatsächlich geliefert wurde. Also ich freue mich mega drauf, mir das Album Not Bad for New Jersey am Wochenende reinzuziehen. Ist nächste Woche dann auch Album der Woche hier bei Starfire. Heute ist New Rock Friday und das heißt, dass wir natürlich heute den ganzen Tag mit dir drauf schauen und vor allem reinhören in alle relevanten Maximum Rock Platten.

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15: Im Studio Christian Haffmann. Licht aus für den Klimaschutz. Für heute Abend laden Umweltorganisationen wieder zur Earth Night. Auch Nürnberg macht mit. Jan Seifert berichtet.
16: Kaiserburg, Lorenzkirche, Sebalduskirche, Opernhaus. Insgesamt werden über 800 Scheinwerfer an rund 60 Gebäuden abgeschaltet. Die Aktion richtet sich gegen Lichtverschmutzung und unnötigen Stromverbrauch. Ähnlich wie die Earth Hour im Frühjahr. Die allerdings nur für eine Stunde, die Aktion jetzt für eine ganze Nacht. Auch andere fränkische Orte machen mit. In Röttenbach bei Erlangen bleibt der Marktplatz dunkel, ein Feuerkünstler tritt auf. In Fürth zum Beispiel die Rathausfassadenbeleuchtung und die Kirche St. Michael. Wichtig für die Sicherheit, die Straßenbeleuchtung bleibt an. Wichtig auch für den Nürnberger Trempelmarkt, der ja bis Mitternacht läuft. Die Händler sind vorbereitet und haben ausreichend Lampen und Leuchten an ihren Ständen parat, damit jeder sieht, was er kauft.
15: Läden, Restaurants und Dienstleister sollen neben Bargeld auch mindestens eine digitale Bezahlmöglichkeit anbieten müssen. Das plant Bundesfinanzminister Klingbeil. Die Eckpunkte werden gerade mit den anderen Ministerien abgestimmt, schreibt die dpa. Ab 2027 soll das dann gelten. Welches Verfahren, ob Karte oder App, dürfen die Unternehmen selbst wählen. Mindestens ein europäisches muss aber dabei sein. Zusatzgebühren für Kunden sind nicht erlaubt. Bargeld bleibt weiter Pflicht. Kinofans, aufgepasst, morgen und übermorgen, also am Wochenende, kann man beim Kinofest Filme für nur 5 Euro schauen. Deutschlandweit machen über 700 Kinos mit, rund 30 davon allein in Berlin. Auf der Leinwand laufen aktuelle Filme wie Die Odyssee oder Zauberhafte Schwestern 2. Einige Kinos zeigen Previews, die es sonst noch nicht zu sehen gibt. Tickets sollte man sich vorher sichern, die Vorstellungen sind schnell ausgebucht. Letztes Jahr kamen knapp 1,65 Millionen Besucher.
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15: So weit ist Deutschland noch nie gekommen. Die deutsche Basketball-Frauenmannschaft steht bei der Heim-WM im Halbfinale. Gegen Belgien stand ein 93-74 Sieg am Ende auf der Anzeige in der Berliner Uber-Arena. Gleich 6 Spielerinnen konnten zweistellig scoren. Am Samstag trifft Deutschland in der Vorschlussrunde auf Frankreich. Soweit das Neueste aus dem Star FM News Center.
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17: Na, was ist geplant? Am Wochenende steht da einiges an. Volksfest läuft noch das Wochenende. Das 8. Grüne Neune-Fest, die war auch im Nürnberger Land. Letztes Sommerferienwochenende in Franken. Ja, und das Wetter passt. Wir haben aktuell 16 Grad hier in Nürnberg. 16 Grad sind es auch in Hersbruck. Es bleibt heute den ganzen Tag sonnig mit 21, 22 Grad dann am Nachmittag. Und am Wochenende um die 24, ja, erst am Sonntagnacht, also in der Nacht auf Montag, soll es dann regnen. Aber bis dahin bleibt es freundlich. Die A6 Amberg Richtung Nürnberg, da steht zwischen dem Kreuz Altdorf und dem Kreuz Nürnberg Ost aktuell ein defekter LKW auf dem Standstreifen. Das ist aber auch die einzige Meldung, sonst kommst du überall gut durch. Blitzer aktuell in Nürnberg in der Vogelweierstraße. Am Bierweg steht ein Blitzer, oben in Buchenbühl in der Kalchreuterstraße. Dann ein Blitzer in Reichelsdorf in der Weltenburger Straße. In Fürth in der Mainstraße und in Feucht in der Zeidlersiedlung. Hast du noch was für mich, Staus oder Blitzer? Dann schnell eine WhatsApp schicken, per Sprachnachricht am besten. Starranger werden 0800 0303 666.
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17: Ich bin die Börner und ich wünsche dir einen schönen Freitag. Gilt natürlich weiterhin, ne? Ich sag's nochmal dazu, bis heute Abend gibt's stündlich den Tank-Honey im Rahmen der schönen Breakfast Club-Aktion Chris hilft. Wenn du Chris und Flo blubbern hörst, schick eine WhatsApp hier ins Studio 0800 0303 666 und mit Glück gehört die Kohle dir und das kann jederzeit passieren. Also Ohren auf. So, wir starten jetzt rein in den besten Tag der Woche. Du bist beim besten Radiosender. Vielen Dank fürs Einschalten. Und ich habe gleich eine schöne Alternative-Nummer aus den 90ern dabei. Habe ich selber lange nicht mehr gehört. Shine von Collective Soul. Song ist 93 erschienen. Den hörst du gleich nach dem hier. Das sind Volbeat und Lonesome Rider. Einen schönen Freitag. Rieder.

0: Tag. Und das gilt natürlich weiterhin, wenn du unser Blubbern hörst, dann schnell eine WhatsApp schicken. Aber es ist nicht nur Freitag, sondern auch
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0: Ja, heute kommen wieder viele neue Platten raus. Jetzt gibt's von mir mal einen kurzen Überblick, was heute alles Relevantes in Sachen Maximum Rock erscheint. In das neue Brian Fallon Album, da haben wir schon reingehört vorhin, Not Bad for New Jersey. Der Frontmann von der Gaslight Anthem hat ja heute sein langersehntes Solo-Album rausgebracht. Die Schweden von Takida haben auch einen neuen Song veröffentlicht. Das neue Album kommt dann erst im Januar. Wir hören da zusammen in einer guten Stunde dann mal rein. Ja, und außerdem neuer Song von Slipknot draußen seit dieser Woche, Arsenal.

Da wird ja, ja schon fleißig diskutiert, was die Fans zum neuen Slipknot-Song sagen, Arsenal, wie man dazu steht. Ich sag dir, man muss ihn öfter hören, dann geht er mehr ins Ohr. Am Anfang ist er ein bisschen kantig. Ja, und Massendefekt bringen heute zum 25. Jubiläum auch ihr neues, ihr 10., ihr selbstbetiteltes Album raus. Alles wieder so back to the roots, mehr Oldschool-Punk, Tempo angezogen, trotzdem noch diese Mischung aus Punk'n'Roll und vor allem sehr, sehr guten Hooks, die ins Ohr gehen. Ich bin voll!

0: Das neue Album muss natürlich dann auch mit dir, mit den Fans gefeiert werden. Auf Tour geht's für Massendefekt, ja auch ab heute. Heute Release-Konzert in Köln, am 23. Oktober in Nürnberg, am 14. November in Berlin oder auch am 21. November in Leipzig, 28. November Münster, Heimspiel dann im Dezember am 12. in Düsseldorf und einige Termine noch mehr für Massendefekt, die dann auch eben heute ihr neues Album zum 25. Jubiläum am Start haben, das selbst betitelt ist. So, das war jetzt mal ein kurzer Überblick von mir in Sachen New Rock Friday. Mehr dann weiterhin bei uns im Programm.
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0: ein bisschen Glitzer, ein bisschen Federboa, kann nie schaden, vor allem an diesem sonnigen Freitag. T-Rex, genau der richtige Sound hier bei Star FM. Get it on! Ja, Franken, was ist denn geplant am Wochenende? Ich hätte noch ein paar Tipps für dich, wenn du noch keinen Plan hast.
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0: Es läuft seit dieser Woche ja die Oasis-Doku Don't Look Back in Anger an. Kommt bei unseren Filmkritikern richtig gut an. Kannst du dir zum Beispiel am Samstag nochmal anschauen im Cineplex in Fürth im Rahmen vom Kinofest. Das steigt morgen und am Sonntag, also das Wochenende jetzt. Richtig cool, an beiden Tagen kosten nämlich alle Filme auf allen Plätzen in allen Sälen jeweils nur einen Fünfer. Gibt auch viele Aktionen vor Ort, also die Ghostbusters sind da, Cosplayer. Kannst du Fotos machen, es gibt eine Hüpfburg, King of Pommes ist vor Ort, es gibt einen Plakat-Flohmarkt, kannst du originale Kinoplakate kaufen, für einen guten Zweck werden die da verkauft. Also richtig viel Programm. Kinofest jetzt dieses Wochenende. Ansonsten ist natürlich auch noch Trempelmarkt heute und am Samstag in der Nürnberger Altstadt. Da wird viel los sein bei dem guten Wetter. Deutschlands größter Innenstadt-Flohmarkt. Und natürlich gerne auch nochmal der Hinweis auf den Club Stereo Geburtstag. 21 Jahre Club Stereo in der Claragasse in Nürnberg. Heute Abend spielt zum Beispiel Jesse Barnett, der Frontmann von Stick to Your Guns. Ansonsten natürlich da eh viel Party und Musik im Club und im Vorraum und auch noch am Wochenende dann die Clara Kerwa, also richtig, richtig viel Programm zum Geburtstag. Ich wünsche dir ein schönes Wochenende jetzt schon mal, egal was du machst.

0: Danke, Chris, da hast du uns was eingebrockt. Aber es macht Spaß, wobei es auch echt stressig ist gerade. Ja, es ist Freitag. Chris hat entschieden, im Rahmen von einer schönen Breakfast Club Aktion, Chris hilft, wird heute allen geholfen, weil den Tankhoney, den kann wirklich jeder brauchen bei den Preisen an der Tanke. Dementsprechend quillt unser WhatsApp natürlich über, gerade wieder das Blubbern gehört hier. In die Leitung geschafft hat's der Matthias. Matthias, du kriegst den Tankhoney von mir.
1: Hey, sau cool, dankeschön. Kann ich gut gebrauchen, weil ich und meine Frau logischerweise aufs Auto auch mit angewiesen sind. Ich bin auch jetzt gerade schon wieder mit dem Auto unterwegs, zwar für die Firma, aber auch unterwegs. Und wer kann nicht den Tankgutschein gebrauchen bei den Preisen momentan?
0: Das ist eine richtige Feststellung. Ich habe es mal erzählt, ich war im Urlaub und ich habe in Österreich für 1,82 getankt und habe mich sehr gefreut. Der Tank war natürlich schon wieder leer, als ich wieder zu Hause war.
1: Ich bin gestern an der Tankstelle getankt für 2,50 Euro der Liter Diesel. Da, ich glaube, Gold ist billiger momentan.
0: Matthias, dann hast du es dir verdient. Der Tankhuni geht an dich. Ich wünsche dir ein schönes Wochenende. Grüße an die Frau.
1: Cool, danke auch.
0: Ich weiß, den Tankhuni kann jeder brauchen. Und wenn es jetzt nicht bei dir geklappt hat, dann probier es einfach in der nächsten Stunde wieder. Heute stündlich der Tankhuni hier bei mir in Star FM at Work. Heute Nachmittag in der Rush Hour auch in den Rock Top 30. Deine Chance. Wenn du das Blubbern hörst von Chris und Flo, kann jederzeit passieren. Schick eine WhatsApp ins Studio an die 0800 0303 666.
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17: Im Studio Christian Haffmann. Geschäfte, Restaurants und Dienstleister sollen in Zukunft neben Bargeld mindestens eine digitale Bezahlmöglichkeit anbieten müssen. Das sieht ein Vorhaben von Finanzminister Klingbeil vor. Die neuen Regeln sollen im nächsten Jahr umgesetzt werden, Bargeld soll aber weiterhin akzeptiert werden. Zoe Tasovali hat die Einzelheiten.
18: Beim Kaffee für 3 Euro soll es genauso funktionieren wie beim großen Einkauf. Eine Mindestgrenze fürs digitale Bezahlen soll es nicht geben. Extra Gebühren für Kunden auch nicht. Welches System ein Laden anbietet, darf er grundsätzlich selbst entscheiden. Ausnahmen sind zum Beispiel für Amateursportvereine oder Wohltätigkeitsverbände geplant. Klingbeils Ministerium nennt noch einen weiteren Grund für die neuen Regeln. Digitale Zahlungen hinterlassen Spuren und sollen so auch helfen, Steuerhinterziehung und Geldwäsche aufzudecken.
17: In gut einer Woche wird in Mecklenburg-Vorpommern und in Berlin eine neue Landesregierung gewählt. In MeckPomm könnten den Umfragen zufolge AfD und SPD mit vielen Stimmen rechnen, in Berlin Linke und CDU. Das unterstreichen auch aktuelle Daten unter anderem aus dem ZDF-Politbarometer. Lea Matschulat berichtet.
19: Auf 37% kann die AfD dem aktuellen ZDF-Politbarometer zufolge in Mecklenburg-Vorpommern hoffen. 3 Punkte dahinter liegt die SPD von Ministerpräsidentin Schwesig. Sie zieht, viele im Land vertrauen ihr und wollen sie wieder als Landeschefin. In Berlin kommt die Linke den ZDF-Zahlen nach auf 23% und damit auf Platz 1. Es folgt die CDU mit 21%. Gewählt wird in Mecklenburg-Vorpommern und der Hauptstadt am 20. September.
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17: So weit ist Deutschland noch nie gekommen. Die deutsche Basketball-Frauenmannschaft steht bei der Heim-WM im Halbfinale. Gegen Belgien stand ein 93-74 Sieg am Ende auf der Anzeige in der Berliner Uber-Arena. Gleich 6 Spielerinnen konnten zweistellig scoren. Am Samstag trifft Deutschland in der Vorschlussrunde auf Frankreich. Soweit das Neueste aus dem StarFM News Center.
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0: Also, bestes Wetter, um nochmal übers Volksfest zu schlendern oder über den Trempelmarkt in Nürnberg. Es bleibt sonnig. Aktuell haben wir 18 Grad hier in Nürnberg und auch in Schwabach. Heute den ganzen Tag Sonne bei 21 Grad. Und morgen ähnlich, auch so um die 22, 23 Grad. Sonntag tagsüber auch noch freundlich. Erst in der Nacht auf Montag soll es dann regnen. Es ist wirklich alles frei. Man merkt, dass noch Ferien sind. Auf der A9 München Richtung Nürnberg zwischen Allersberg und dem Dreieck Nürnberg-Feucht. Hier ist der Standstreifen blockiert. Da steht ein defekter LKW. Ansonsten, wie gesagt, alles frei. Blitzer in Nürnberg in der Lehrberger Straße oder auch in der Siegmundstraße. Es wird geblitzt in der Regensburger Straße und am Bierweg. Außerdem in Fürth in der Sackerhauptstraße. Dann noch einer in der Mainstraße. In Karolsburg, Pfalzhausweg. In Schwarzenbruck in der Lindelburger Straße. Und auch noch einer von Peter in Pürbaum in der Rötenbacher Straße. Hast du auch noch was? Ja, dann schick einfach schnell eine Nachricht. Am besten eine Sprachnachricht per Starranger Hotline 0800 0303 666.
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0: Eieiei, der Freitag bringt unsere WhatsApp zum Überlaufen. Schlimmer als die Klassenchats bei meiner Tochter. Ja, Matthias hat sich gerade den Tankhuni gesichert. Den gibt's aber, wie gesagt, ja stündlich heute weiterhin. Kannst du dein Glück versuchen im Rahmen der schönen Breakfast Club-Aktion Chris hilft. Also wenn du Chris und Flo blubbern hörst, dann schick uns eine WhatsApp. So, jetzt aber erstmal Maximum Rock. Ich habe gleich eine schöne 80s-Nummer dabei von Whitesnake. Kann mich noch an das Video auf MTV erinnern. Das lief damals wirklich rauf und runter. Still of the Night, den hörst du gleich nach den Kings of Leon. Die bringen übrigens heute am New Rock Friday auch einen ersten neuen Song von ihrem kommenden Album raus. Ist dann nachher auch nochmal Thema hier bei mir. Die Kings of Leon jetzt mit Radioactive.

0: Alltag. Das ist noch mehr Resonanz heute. Unser WhatsApp quillt wirklich über. Ja, das Blubbern. Wenn du das hörst, dann schreib eine WhatsApp. Das hat auch die Jessie gemacht.
1: Ja, hier ist die Jessie.
0: Hi. Jessie, du kriegst den Tankuni von mir.
1: Oh, geil, cool. Da freue ich mich mega.
0: Ja, es tut weh gerade an der Tankstelle, wenn man tanken muss. Wie viel fährst du denn so ungefähr? Weißt du das circa?
1: Oh, also am Tag fahre ich ungefähr so um die 40 Kilometer hin und zurück zur Arbeit. Das auf den ganzen Monat gerechnet, da geht schon was drauf.
0: Auf jeden Fall, ja. Da kann man den Tankhuni sehr, sehr gut gebrauchen. Beim nächsten Mal, wenn du an der Tankstelle stehst, dann denkst du an uns, weil diese Tankfüllung, die geht dann auf Star FM.
1: Mega, danke, danke, danke.
0: Sehr gerne. So kann man gut ins Wochenende starten, oder?
1: Auf jeden Fall, da kann man gleich eine Extra-Runde drehen.
0: Du solltest es nicht überreizen.
1: Nein, natürlich nicht.
0: Jessie, dir ein schönes Wochenende.
1: Danke dir auch.
0: Ciao. Ich hoffe, das gibt Karma-Punkte heute. Ja, wieder jemanden glücklich gemacht. Das sind die Feel Good Days im September hier bei Star FM Maximum Rock. Heute mit einer Extra-Runde mit dem Tankhuni. Ich drück dir die Daumen, dass es auch klappt. Ich weiß, es melden sich wirklich unglaublich viele. Unser WhatsApp quillt über. Aber ich kann dir nur sagen, probier's weiterhin. Denn wenn du das Blubbern hörst heute und es kann den ganzen Tag noch passieren, dann schick eine WhatsApp rein. 0800 0303 666.
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Der nächste Song kommt genau im richtigen Moment. Ruhe im Auge des Sturms. Direkt intensiv und mit der typischen Mischung aus Härte und Gefühl für die Five Finger Death Punch geliebt werden. Jetzt auf der Star FM Playlist. Five Finger Death Punch mit ihrer neuen Single Eye of the Storm. Oh, wow.

0: Die haben halt einfach so einen Signature-Sound. Five Finger Death Punch mit neuer Musik hier, was da für Maximum Rock, Eye of the Storm. Ja, an diesem Freitag steht auch alles im Zeichen von neuer Musik, New Rock Friday. Und Star FM hat da für dich immer einen Überblick, was alles rauskommt.
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0: Zum Beispiel auch ein neues Album von Block Party, zählen ja definitiv zu den prägendsten Indie-Bands der 2000er Jahre. Ihr Debüt Silent Alarm hat sich weltweit über 1 Million Mal verkauft. Jetzt kommt ein neues Album, das heißt Anatomy of a Brief Romance und klingt so.

Also heute ein neues Blockparty-Album. Und es gibt auch was Neues von den Kings of Leon. Ich habe es vorhin versprochen, dass wir da mal reinhören. Das Album kommt erst noch, aber es gibt eine erste Single. Und ja, die Band sagt selber, es wird ein sehr persönliches Werk werden. Ein emotionaler Liebesbrief an die Familie. My Whole World heißt die erste Single.

0: Wolves, also der erste Vorgeschmack aufs neue Kings of Leon Album. Ja, und auch die Schweden Takida haben einen neuen Song am Start. Das neue Album wird dann erst im Januar erscheinen, wird Numbers heißen. In Your Bed ist der erste Song, den sie jetzt veröffentlichen. Da geht es um intensive körperliche Nähe, eine leidenschaftliche Geschichte zwischen zwei Seelenverwandten und eine tiefe Liebeserklärung inklusive einer gehörigen Portion Sex. Na dann, ab damit. Hier sind Takida In Your Bed.
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9: Im Studio Jan Seifert. Nach der Nachtflugdemo in Nürnberg bleibt die Stadt hart. Oberbürgermeister Markus König lehnt ein Nachtflugverbot am Airport ab. Begründung: ohne die Nachtslots würden Airlines einfach abhauen. Und dann habe Nürnberg ein wirtschaftliches Problem. Eine Bürgerinitiative hatte gefordert, touristische Flüge am Dürer Airport zwischen 0 und 5 zu streichen. Am Abend haben mehrere hundert Menschen auf dem Hauptmarkt demonstriert. Sommerferien gehen zu Ende und für viele kommt ein unliebsames Urlaubsmitbringsel per Post. Die Mautrechnung. Ronny Thorau, ist sowas nicht verdächtig?
10: Also das kann schon korrekt sein, dass Mautrechnungen noch erheblich später eintrudeln, also auch Wochen oder Monate nach dem Urlaub. Und es gibt ja auch viele Fälle, wo man eine Mautstrecke schnell mal übersieht, weil man einfach schnell durchrauscht, wenn keine Schranke zu sehen war, oder man Schilder im Ausland gerne auch mal falsch versteht oder gar nicht. Wichtigster Tipp: nicht einfach diese Mautnachforderungen ignorieren und hoffen, dass nichts weiter kommt. Da drohen sonst hohe Inkasso- oder Mahngebühren.
9: Am Wochenende schon mal den Ranzen suchen und hoffen, dass kein 6 Wochen altes Brot in der Büchse vergessen wurde. Nächste Woche starten hier bei uns im Freistaat so viele Schüler ins neue Schuljahr wie seit 15 Jahren nicht mehr. Bayernweit rund 1,77 Millionen. Das sind etwa 20.000 mehr als im Vorjahr. Neue Lehrerstellen gibt es aber nicht, wegen des Sparmoratoriums. Kultusministerin Anna Stolz nennt die Lage trotzdem stabil. Immerhin fangen rund 5.000 junge Referendare an und 4.100 neue Lehrkräfte rücken nach auf freigewordene Stellen. Kommen Oasis nach Deutschland? Die Britpop-Band hat gestern Abend in Manchester eine Drohnenlichtershow gezeigt mit dem Datum Montag 17 Uhr. Dann will die Band neue Tourdaten ankündigen. In einem Instagram-Video hatten Oasis zuletzt auch auf München angespielt. Bei dem Filmfestspielen in Venedig waren die Gallagher-Brüder zuletzt bei der Weltpremiere ihrer Dokumentation Don't Look Back in Anger zu Gast.
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9: 41.000 Fans heute Abend im Max-Morlock-Stadion. Der Club empfängt Hannover. Morgen ist Fürth dann wieder gegen Bochum gefragt. Nach der 1:2 Heimniederlage gegen den VfL, gerade erst im DFB-Pokal, hofft Fürth-Coach Vogel jetzt auf 3 Auswärtspunkte.
11: Ich glaube, dass die Bochumer anders zu Werke gehen, wie das jetzt hier bei uns im Rohnhof der Fall war. Ja. Ich glaube, wir haben das Spiel in unserer Hand gehabt und haben das Spiel machen müssen. Ich kann mir sehr gut vorstellen, dass Bochum zu Hause aber wesentlich vehementer angreifen wird. Das heißt, uns sehr früh versuchen wird, im Ballbesitz zu stören. Also wird es ein anderes Spiel.
9: Soweit das Neueste aus dem StarFM News Center.
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12: Ich hoffe, du hast auch bald Feierabend und kannst das schöne Wetter noch genießen. Das letzte Ferienwochenende bei uns in Franken. Und es gibt ja sogar noch ein Festival, also eins der letzten dürfte das sein. Ach du grüne Neune Festival, das steigt ja auch noch im Nürnberger Land das Wochenende. Es ist Volksfest, Trempelmarkt, ist noch einiges geboten. Heute wird es sonnig bleiben, zumindest meistens trocken, nachmittags bis 22 Grad. 18 haben wir aktuell hier bei uns in Nürnberg, 19 Grad sind es in Fürth und das Wochenende sieht ähnlich aus, also meist sonnig, 23 Grad die Höchstwerte und erst Sonntagnacht soll es dann regnen, also in der Nacht auf Montag. Alles frei, gute Fahrt, aber geblitzt wird. Ich bin schon ganz doof heute von dem Tankfreitag. So, Blitzer in der Bertha von Suttner Straße in Nürnberg. In der Regensburger Straße steht einer am Bierweg. In der Sigmundstraße steht ein Blitzer. Am Martweg einer in Fürth. In der Mainstraße in Fürth-Sack in der Sacker Hauptstraße. Und in Karolsburg in der am Pfalzhausweg. Ja, meine Güte. Wird Zeit, das Wochenende wird. Wenn du auch was entdeckst, die Star Ranger Hotline 0800 0303 666.
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12: Ich bin die Börner. Ich wünsche dir einen schönen Freitag. Einen schönen Freitank-Freitag. Gilt natürlich nach wie vor, ne? Bis heute Abend. Stündlich der Tankuni im Rahmen der schönen Breakfast Club-Aktion. Chris hilft. Wenn du Flo und Chris blubbern hörst, dann schick eine WhatsApp. Mit Glück gehört die Kohle dann dir, der Tankuni. Das wäre ein perfekter Start rein ins Wochenende. Ich drück dir die Daumen. Jetzt habe ich erstmal Maximum Rock für dich. Da gehen wir gleich zusammen in die 90er. Und ich freue mich sehr. Einer meiner Lieblingskünstler, Gavin Rossdale. Gleich Bush mit Swallowed. Und hier jetzt die Doe Stem Crows mit Sin on Skin. Hab einen schönen Freitag.

0: vielleicht.
1: Haben ja diese Woche auch das Geheimnis gelüftet. Kraftklub nächstes Jahr wieder auf Tour. Hier ist Darf im Maximum Rock. Ja, und von wegen, um Kraftklub zu zitieren, ein Song reicht. Ein Ton reicht und da kommen die Nachrichten rein. Heute an diesem Freitag, gerade wieder das Blubbern da gewesen. Ja, und in die Leitung geschafft hat es jetzt die Petra. Du kriegst den Tankoni von mir.
2: Oh, super.
1: Für wie viel hast du beim letzten Mal getankt? Weißt du es noch?
2: 120, 130, ich habe einen Diesel, da passt ein wenig was neu.
1: Ja, dann tut's beim nächsten Mal nicht ganz so weh, beim nächsten Mal an der Tanke. Der Tankhuni, der geht an dich und dann denkst du an uns beim Tanken. Schönes Wochenende.
2: Ja, danke.
1: Es war wieder was Gutes getan, heute am Freitag. Der nächste Tankhuni ist raus und so geht's weiter heute den ganzen Tag hier bei uns.

0: Shinedown mit Safe and Sound an diesem Freitag. Du bist bei Star FM Maximum Rock. Danke dafür, dass du dich für uns entschieden hast und mit uns in dein Wochenende startest. Ja, und hier wäre mal der Fahrplan für dein Wochenende. Heute ganz viel neuen Maximum Rock bei uns kennenlernen am New Rock Friday. Im besten Fall dann noch den Tankhuni abstauben. Heute Nachmittag ab 16:45 dann mit den Rock Top 30 mit deinen neuesten Rocksongs in den Feierabend starten mit unserer A. Und morgen Nachmittag T-Bone lauschen bei den Heroes.
1: Jo, da werde ich ja jede Menge Rock-Legenden feiern. Zum Beispiel vor 25 Jahren ist System of a Down auf die 1 in den US-Albumcharts gegangen mit Toxicity. Das werde ich feiern. Außerdem die Todestage von Johnny Cash und Keith Moon werde ich gedenken. 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Unglaublich. 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
0: Ja, und Sonntag natürlich dann für alle Classic Rock Fans auch noch die Billy Billmeyer Show. 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

0: Das ist für mich so ein Wohlfühlsong. Uncle Cracker mit Follow Me hier bei Starfam Maximum Rock. Ey, neben diesem Freitag heute beschäftigt uns noch eine andere Sache. Wann bestätigen Oasis jetzt endlich diese Europa-Tour? Es kann sich nur noch um Minuten handeln. Du erfährst es hier bei Starfam Maximum Rock. Man kommt um Oasis gerade wirklich nicht rum, auch nicht im Kino.
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0: Es war 2025, da gab es eine fulminante Reunion. Niemand hätte mehr geglaubt, dass sich die beiden Gallagher-Brüder wirklich irgendwann mal noch zusammentun. Don't Look Back in Anger, die Oasis-Doku, die läuft seit dieser Woche und die Starfam Movistar-Kritiker sind absolut begeistert.
2: Das war ein Knaller. Also für mich, der eigentlich nicht mit Oasis aufgewachsen ist, war das unbeschreiblich. Es war super viel Musik drinnen und die ganze Background-Stories, wie sie sich dann wieder versöhnt haben durch die Musik, absolut grandios.
3: Ich muss sagen, es war absolut genial. Dieser Film, die Doku, hat sämtliche Facetten gezeigt, sämtliche Blickwinkel. Aus dem Blickwinkel der Band, aus dem Blickwinkel der Fans, die Emotionen, die damals waren bei dieser Tour.
4: Wärmstens empfehlen auch für Leute, die unter Umständen nicht unbedingt Oasis-Fans sind, aber der hat richtig Spaß gemacht.
5: Man hat so die ganze Familie von Oasis eigentlich besser kennengelernt.
4: Man hat gemerkt, dass die Jungs am Anfang schon sehr verhalten einander gegenüber waren, aber im Laufe der Konzerte sich, glaube ich, doch richtig gut wieder angenähert haben.
3: Die Leute, die Glück hatten, bei dieser Tour dabei gewesen zu sein, die konnten mit der Doku nochmal die Emotionen, die sie und wir damals da erlebt haben, aufleben lassen. Die Leute, die es nicht das Glück hatten, wollen Tickets und werden auch zu den Konzerten gehen. Also rundum glücklich. Es lohnt sich auf jeden Fall.
4: Schaut ihn euch an.
0: Also 100 von 100 Punkte für Don't Look Back in Anger von unseren Movistar-Kritikern für den Oasis-Film, der diese Woche im Kino läuft. Und denkt dran, morgen und übermorgen ist ja auch wieder Kinofest. Da kannst du alle Filme für 5 Euro gucken.
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13: Im Studio Jan Seifert. Nach der Nachtflugdemo in Nürnberg bleibt die Stadt hart. Oberbürgermeister Markus König lehnt ein Nachtflugverbot am Airport ab. Begründung, ohne die Nachtslots würden Airlines einfach abhauen. Und dann habe Nürnberg ein wirtschaftliches Problem. Eine Bürgerinitiative hatte gefordert, touristische Flüge am Dürer Airport zwischen 0 und 5 zu streichen. Am Abend haben mehrere hundert Menschen auf dem Hauptmarkt demonstriert. Am Wochenende schon mal den Ranzen suchen und hoffen, dass kein 6 Wochen altes Brot in der Büchse vergessen wurde. Nächste Woche starten hier bei uns im Freistaat so viele Schüler ins neue Schuljahr wie seit 15 Jahren nicht mehr. Bayernweit rund 1,77 Millionen, das sind etwa 20.000 mehr als im Vorjahr. Neue Lehrerstellen gibt es aber nicht, wegen des Sparmoratoriums. Kultusministerin Anna Stolz nennt die Lage trotzdem stabil. Immerhin fangen rund 5.000 junge Referendare an und 4.100 neue Lehrkräfte rücken nach auf freigewordene Stellen. Kann man den Bundeskanzler verklagen? Die AfD-Fraktion im Bundestag sagt, sie habe Strafanzeige gegen Kanzler Merz gestellt, weil er während der Haushaltsberatungen die AfD-Forderung nach Remigration als ethnische Säuberung nach Herkunft und Hautfarbe bezeichnet hatte. David Riemer.
14: Merz genießt als Bundestagsabgeordneter einen besonderen Schutz. Laut Grundgesetz darf ein Abgeordneter zu keiner Zeit wegen einer Äußerung im Parlament gerichtlich verfolgt werden. Es gibt allerdings eine Ausnahme, verleumderische Beleidigungen. Das sieht der parlamentarische Geschäftsführer der AfD-Fraktion Brandner im aktuellen Fall gegeben. Behörden dürfen gegen einen Abgeordneten ermitteln. Für eine Anklage muss der Bundestag allerdings über die Aufhebung der Immunität entscheiden.
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13: 41.000 Fans heute Abend im Max-Morlock-Stadion. Der Club empfängt Hannover. Morgen ist Fürth dann wieder gegen Bochum gefragt. Nach der 1:2 Heimniederlage gegen den VfL, gerade erst im DFB-Pokal, hofft Fürth-Coach Vogel jetzt auf 3 Auswärtspunkte.
15: Ich glaube, dass die Bochumer anders zu Werke gehen, wie das jetzt hier bei uns im Ronhof der Fall war. Ja. Ich glaube, wir haben das Spiel in unserer Hand gehabt und haben das Spiel machen müssen. Ich kann mir sehr gut vorstellen, dass Bochum zu Hause aber wesentlich vehementer angreifen wird. Das heißt, uns sehr früh versuchen wird, im Ballbesitz zu stören. Also wird es ein anderes Spiel.
13: Soweit das Neueste aus dem Star FM News Center.
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8: Wunderschönes Wetter zum Wochenendeinstieg hier bei uns in Franken. Aktuell haben wir 19 Grad in Nürnberg, auch in Frauenaurach und in Lauf und 21 heute Nachmittag noch maximal. Also egal, was du vorhast, ob du nochmal übers Volksfest schaust oder auf den Trempelmarkt, es bleibt auch so, auch am Wochenende. Es soll wirklich erst in der Nacht auf Montag regnen, morgen sogar noch 23 Grad. Also es ist grundsätzlich wenig los. Es staut sich ein bisschen am Frankenschnellweg vor den Rampen, also in Richtung Fürth. Da brauchst du 5 bis 10 Minuten aktuell länger. Ansonsten kommst du aber überall gut durch. Blitzer stehen in Nürnberg, in der Passauer Straße, am Bierweg, in der Siegmundstraße, in Schwabach in der Ansbacher Straße, in Fürth in der Mainstraße und Fürth-Sack in der Sacker Hauptstraße, Schwarzenbruck-Lindelburger Straße. Wenn du auch noch was hast, Staus oder Blitzer, schick uns gerne eine Sprachnachricht an die Star Ranger Hotline 0800 03 03 666.
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8: Ich glaube, ich träume heute Nacht von dem Tankhoni, von unserem Freitank-Freitag. Schöne Idee, die Chris da hatte im Rahmen von der Breakfast Club-Aktion Chris hilft, einfach heute allen zu helfen, weil ich glaube, so nach dem Einkaufen tut es an der Tankstelle das Bezahlen gerade am allermeisten weh. Also, heute gibt es den Tankhoni, auch in der letzten Stunde Star FM at Work nochmal bei mir heute. Also weiterhin zuhören, wenn du das Blubbern hörst. Dann eine WhatsApp schicken. Ich glaube, es hat jeder verstanden, oder? So, jetzt gibt's erstmal Maximum Rock von Faith No More. In die 90er gehen wir mit Midlife Crisis. Ja, und hier sind die Offspring. Make it all right. Schön.

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0: Der beste Tag der Woche. Hier ist DAFM Maximum Rock an deinem Freitag, Freitag und New Rock Friday. Und da schauen wir jetzt wieder drauf.
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0: Frische Musik und alles Relevante in Sachen Maximum Rock, das haben wir für dich auf dem Schirm. Ich muss sagen, ich habe eine Platte, ich glaube vor einem halben Jahr vorbestellt, das neue Soloalbum von Brian Fallon, einer meiner Lieblingskünstler seit Jahren. Not Bad for New Jersey, das erste Soloalbum seit mehr als 5 Jahren. Und er schaut so ein bisschen zurück auf sein Leben, seine Heimat New Jersey und wie er überhaupt dahin gekommen ist, wo er jetzt ist. Wir hören mal zusammen rein. Das wird mein Wochenende prägen, dieses neue Album. Ich habe es nämlich auch noch nicht gehört. Nur

0: Neuem Album, ihr 25. Quatsch, ihr 10. zum 25. Jubiläum. Herzlichen Glückwunsch von StarFM.
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0: Geht immer, Bruce Springsteen, Hungry Heart, hier bei Starfab Maximum Rock. Was geht auch immer? Der Tankhoni, logisch, gerade war es wieder da, das Blubbern. Ich habe den Sven in der Leitung.
1: Hi.
0: So, Sven, mir ist so angekommen, du könntest den Tankhoni gut brauchen.
1: Ja, auf jeden Fall. Wer kann ihn nicht gebrauchen?
0: Das ist die richtige Gegenfrage bei den Preisen aktuell. Ja, herzlichen Glückwunsch, du kriegst einen Tankhoni von mir.
1: Oh, geil, cool. Da freue ich mich. Da hast du mir Wochenende gerettet.
0: Einmal schon, gell? Das machen wir doch gerne. Was fährst du denn so? Also wie viele Kilometer kriegst du denn so drauf?
1: Oh, unterschiedlich. Also zurzeit, dadurch, dass ich meinen Sohn ganz viel noch zum Sport bringen muss, kriege ich so im Schnitt um die 100 bis 120 Kilometer in der Woche zusammen. Der Tank ist 60 Liter und ich tanke dann, dadurch, dass ich einen Diesel fahre, also ich sag jetzt mal alle 2 Wochen ungefähr.
0: Beim nächsten Mal tanken denkst du an StarFM, da geht die Kohle bzw. das Tanken die Rechnung auf uns.
1: Geil, cool, mach ich.
0: Na dann, schönes Wochenende.
1: Danke, wünsche ich dir auch. Halt die Ohren steif, macht weiter so. Ciao.
0: Machen wir, ciao. Ja klar, und zwar jetzt dann gleich in der Rush Hour. Bianca übernimmt und ey, dann nachher mit den StarFM Rock Top 30. Das ist dein Soundtrack für den Freitagnachmittag. Und den Tankhoni, den gibt's natürlich weiterhin am Freitag. Und dir wünsche ich jetzt ein schönes Wochenende. Ich bin die Burner. Ciao.
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18: Im Studio Jan Seifert. Nach der Nachtflugdemo in Nürnberg bleibt die Stadt hart. Oberbürgermeister Markus König lehnt ein Nachtflugverbot am Airport ab. Begründung, ohne die Nachtslots würden Airlines einfach abhauen. Und dann habe Nürnberg ein wirtschaftliches Problem. Eine Bürgerinitiative hatte gefordert, touristische Flüge am Dürer Airport zwischen 0 und 5 zu streichen. Am Abend haben mehrere hundert Menschen auf dem Hauptmarkt demonstriert. Am Wochenende schon mal den Ranzen suchen und hoffen, dass kein 6 Wochen altes Brot in der Büchse vergessen wurde. Nächste Woche starten hier bei uns im Freistaat so viele Schüler ins neue Schuljahr wie seit 15 Jahren nicht mehr. Bayernweit rund 1,77 Millionen, das sind etwa 20.000 mehr als im Vorjahr. Neue Lehrerstellen gibt es aber nicht, wegen des Sparmoratoriums. Kultusministerin Anna Stolz nennt die Lage trotzdem stabil. Immerhin fangen rund 5.000 junge Referendare an und 4.100 neue Lehrkräfte rücken nach auf freigewordene Stellen. Kommen Oasis nach Deutschland?
19: Gestern Abend gab es in Manchester überraschend eine Drohnenshow. Da erschien erst das Oasis-Logo am Himmel und dann das Datum 14. September und 16 Uhr britischer Zeit. Also Montag kommt da definitiv irgendeine Ankündigung. Und zuletzt hat die Band ja selbst mögliche Konzertorte angedeutet. In einem Instagram-Video gab es zum Beispiel eine Anspielung auf ein Oasis-Konzert 1997 in München. Das heißt, die deutschen Fans dürfen sich Hoffnung machen. Bestätigt ist zwar noch nichts, aber ich glaube, am Montag gibt's da gute Nachrichten. Aus London, Philipp Detlefs.
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18: Hochrisikofußballspiele könnten die Vereine bald richtig viel Geld kosten. Die Mehrkosten für Polizeieinsätze sollen die Clubs anteilig selber zahlen. So etwas gab es bisher nur in Bremen. Weil jetzt auch das Saarland drüber nachdenkt, hat der DFB entschieden, wenn eine Rechnung wegen viel Polizei kommt, wird sie direkt an die Vereine durchgereicht. Gleichzeitig findet der DFB, dass Gebührenerhebungen für Polizeieinsätze aber grundsätzlich der falsche Weg seien. Soweit das Neueste aus dem Star FM News Center und ganz ohne Hochrisiko jetzt Bianca und das Wetter.
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7: 21 Grad müssen wir aktuell bei uns in Nürnberg, Eckenheit und bis Lohe. Die Sonne ist heute mit lockeren Quellwolken unterwegs, bringt uns 22 Grad. Und auch in den kommenden Tagen sind wir bei 22 Grad. Star FM Prognose morgen dazu ähnlich sonnig, aber der Sonntag wird unbeständig. Teilweise gibt es auch Regenschauer und es wird nur kurz mal trocken sein. Vorsicht aktuell auf der B4 Richtung Nürnberg. Ein defekter LKW in der Ausfahrt Fischbacher Hauptstraße. Ansonsten kommst du gut durch. Allerdings blitzt es in Nürnberg auf der Siegmundstraße und in Fürth auf der Mainstraße. Wenn du noch was hast, Staus, Blitzer, schick uns gerne Sprachnachricht. Geht kostenlos an die Star Ranger Hotline 0800 0303 666. Dankeschön.
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7: Mit Bianca am Mikro, bevor in 2 Stunden dir deine Star FM Hörercharts präsentiert, die Rock Top 30. Und bis dahin jede Menge Maximum Rock und Blubber. Ich habe auch einen Freitank-Kuli für dich. Ja, es ist Freitank. Freitag feiern wir natürlich auch bei uns in der Rush-Hour. Mit Maximum Rock gleich von Audioslave, Ozzy Osbourne. Und hier ist Bring Me The Horizon.

0: Staffel Maximum Rock von Audioslave. Like a stone an deinem Freitag einfach weiter drauf achten, wenn's blubbert. Dann sandst du deinen Freitag-Huni ab. Tollen Start dir ins Wochenende und es kommt noch besser.
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0: Geht gleich los. Ab 16 Uhr startet der Trempelmarkt Nürnberg. Die Nürnberger Altstadt verwandelt sich da wieder in Deutschlands größten Innenstadt-Flohmarkt. Und morgen kannst du schon ab 7 Uhr nach Schnäppchen und Schätzchen suchen. In Oberndorf steigt dann heute und morgen eines der letzten Festivals der Saison. Das achte grüne Neune Festival. 10 Bands an 2 Tagen. Heute am Freitag ist unter anderem Peter aus der Mozartstraße dabei.
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Peter aus der Mozartstraße, unter anderem heute mit dabei aus Regensburg und spielt um 21.45 Uhr. Und morgen am Samstag geht's natürlich weiter. Captain Asshole am Start.

Morgen spielen Captain Asshole ab 23 Uhr die Band aus München beim Festival mit dabei. Und es gibt lokales Bier für 1,50 Euro. Oh, lohnt sich mal vorbeizuschauen. Und für alle Kinofreaks ist das natürlich das Wochenende überhaupt. Es wird das Kinofest gefeiert, auch bei uns im Kinofest im Cineplex Fürth. Das darf im Partnerkino. An diesen beiden Tagen kosten alle Filme auf allen Plätzen und in allen Sälen jeweils nur 5 Euro. Und nicht nur das, es gibt auch Aktionen vor Ort, zum Beispiel Cosplayer aus dem MCU und den Ghostbusters für Fotos und eine große Hüpfburg auf der Terrasse und der King of Pommes, alles direkt vom Kino. Es wird einen Plakatflohmarkt geben und Samstag um 19 Uhr ein spezielles Kino-Quiz, bei dem Filmwissen getestet werden kann. Also sei mit dabei, du kannst die Tickets sogar noch im Vorverkauf holen, damit du das Kinofest nicht verpasst. Hab ein wundervolles Wochenende, jetzt mit Social Distortion, hier ist Tonight. 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

0: System of a Down, Arias. Mein Freitag ist gelaufen, das war wunderschön. Jetzt ist auch noch T-Bone im Studio.
1: What?
0: Von den Staff Heroes, What? Den Legenden am Samstag. Wie schön, What? Dass du da bist.
2: Das war geplant, dass System of a Down gelaufen ist, oder?
0: So gut, oder?
2: Weil das werde ich ja morgen feiern in meiner Sendung.
0: Aha.
2: Weil heute ist doch 9/11, ne?
0: Richtig.
2: Und 9/11, 2001, da ist Toxicity, das Album von System.

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0: darf am Maximum Rock an deinem Freitag. Ja, und Are You Gonna Go My Way? Nee, wir wollen nicht gehen. Wir wollen fahren am Starf am Freitag. Freitag. Chris hat entschieden, heute helfen wir so vielen, wie es geht. Jede Stunde. Da, wo besonders der Schuh drückt. Wir tanken dich auf, liebe Vicky.
1: Ja, hi. Ja, genau.
0: Du hast das Blubbern hören?
1: Ja.
0: Was bedeutet das?
1: Richtig.
0: Was bedeutet das?
1: Katsching.
0: So ist es tatsächlich. Der Freitag-Kuli gefährt dir.
1: Oh, wie cool. Dankeschön, mega. Ey, so toll, wirklich. Ich war vorhin erst tanken wieder 90 Euro weg gleich in so einem kleinen Toyota Aygo. Das ist doch unglaublich, oder?
0: Gruselig.
1: Also vielen Dank. Richtig toll.
0: Super.
1: Ja, voll.
0: Was tankst du E10?
1: Ganz lieb von euch.
0: Gerne. Was tankst du, Diesel oder E10?
1: Nee, E10.
0: Ah, okay. Ich auch. Oh nein, ja. Ich muss auch noch tanken fahren.
1: Ey, und manchmal fragt man sich, warte ich nicht doch noch bis zum nächsten Tag? Oder aber irgendwann kann man es nicht mal rausschieben, ne?
0: So ist es, liebe Vicky. Mensch, dann gute Fahrt jetzt allzeit.
1: Dankeschön. Danke, danke, danke. Und ein schönes Wochenende.
0: Das wünsche ich dir auch. Dankeschön. Chris hilft auch nächste Stunde wieder. Das sind die Feel Good Days im September bei Star FM Maximum Rock.
2: Klopf, klopf. Wer ist da? Die 90er. Und die haben eine Band vergessen, die passt besser in die Jetztzeit. Aber nicht gleich auf.

0: Staff und Maximum Rock, Dexter and the Moon Rocks, Freaking Out. Und klar, dass gleich wieder alle ausflippen, ist doch...
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0: Yes! Ein guter Tag für alle Brian Fallon Fans. Endlich ist es da, das Album des Meisters, benannt nach dem alten Underdog-Witz Not Bad for New Jersey, weil ja eben dieses New Jersey immer im Schatten von New York steht. Absoluten Brian Fallon Favorites, Not Bad for New Jersey, aktuell Platz 24 in deinen Rock Top 30. Mal sehen, wo sie dann nachher landen bei A. Als Unterstützung hat sich Brian Fallon übrigens die Def Leppard-Legende Phil Collin an Bord geholt. The Killers Frontman Brandon Flowers ist mit dabei oder auch die Country-Größe Laurie McKenna, Singer-Songwriter Donovan Woods und Tom Waits-Gitarrist Mark Rabbit. Rabbit. Außerdem in Sachen Alben heute neu am Start. Bülent Ceylan mit BLNC, sein zweites Rockalbum, unter anderem mit Gästen Doro, Micha von NXtremo ist auch dabei. 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Massendefekt haben auch was Neues draußen, ihr neues selbstbetiteltes Album, mit dem alles auf Aufbruch steht. Und Schandmaul sind da mit dem ersten Album der Band mit Sänger Till Herrens, heißt Sternensegler. Und dann gibt's auch noch neue Singles heute. Bei Thomas hast du schon die neue von Takida gehört, die dir nochmal in den Star FM Rock Top 30 näher vorstellen wird. Außerdem Slipknot am Start mit ihrer Single.

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8: Im Studio Jan Seifert. In 3 Tagen endet die Anmeldefrist für Miss und Mr. Nürnberg. Teilnehmen können Frauen und Männer zwischen 18 und 40 Jahren. Größe und Gewicht, egal, Hauptsache Persönlichkeit und Ausstrahlung, so die Organisatoren. Die Gewinner sollen Nürnberg ein Jahr lang repräsentieren und auf Events vertreten und können auch Projekte, die ihnen am Herzen liegen, supporten. Der Coffee-to-go oder das Wegbier ausschließlich per Barzahlung, das soll bald abgeschafft werden. Finanzminister Klingbeil will Handel, Gastro und Dienstleister zwingen, immer auch bargeldlose Zahlung zu akzeptieren. Ziel ist die Wahlfreiheit. König Kunde soll entscheiden können, ob er bar, per Karte, Handy oder Uhr bezahlt. Kommen Oasis nach Deutschland.
9: Gestern Abend gab es in Manchester überraschend eine Drohnenshow. Da erschien erst das Oasis-Logo am Himmel und dann das Datum 14. September und 16 Uhr britischer Zeit. Also Montag kommt da definitiv irgendeine Ankündigung. Und zuletzt hat die Band ja selbst mögliche Konzertorte angedeutet. In einem Instagram-Video gab es zum Beispiel eine Anspielung auf ein Oasis-Konzert 1997 in München. Das heißt, die deutschen Fans dürfen sich Hoffnung machen. Bestätigt ist zwar noch nichts, aber ich glaube, am Montag gibt's da gute Nachrichten. Aus London, Philipp Detlefs.
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8: 41.000 Fans heute Abend im Max-Morlock-Stadion. Der Club empfängt Hannover. Morgen ist Fürth dann wieder gegen Bochum gefragt. Nach der 1:2 Heimniederlage gegen den VfL, gerade erst im DFB-Pokal, hofft Fürth-Coach Vogel jetzt auf 3 Auswärtspunkte.
10: Ich glaube, dass die Bochumer anders zu Werke gehen, wie das jetzt hier bei uns im Rohnhof der Fall war. Ja. Ich glaube, wir haben das Spiel in unserer Hand gehabt und haben das Spiel machen müssen. Ich kann mir sehr gut vorstellen, dass Bochum zu Hause aber wesentlich vehementer angreifen wird. Das heißt, uns sehr früh versuchen wird, im Ballbesitz zu stören. Also wird es ein anderes Spiel.
8: Hochrisiko-Fußballspiele könnten die Vereine bald richtig viel Geld kosten. Die Mehrkosten für Polizeieinsätze sollen die Clubs anteilig selber zahlen. So etwas gab es bisher nur in Bremen. Weil jetzt auch das Saarland drüber nachdenkt, hat der DFB entschieden, wenn eine Rechnung wegen viel Polizei kommt, wird sie direkt an die Vereine durchgereicht. Gleichzeitig findet der DFB, dass Gebührenerhebungen für Polizeieinsätze aber grundsätzlich der falsche Weg seien. Soweit das Neueste aus dem Star FM News Center.
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11: 21 Grad müssen wir aktuell bei uns in Nürnberg, Dietersdorf und Seckendorf. Sonne, lockere Quellwolken haben wir, 22 Grad maximal. Und damit bleiben wir auch in den kommenden Tagen bei 22 Grad. Die Star FM Prognose morgen ähnlich, bei maximal 23 Grad sonnig. Der Sonntag unbeständig, teilweise auch Regenschauer, nur kurzzeitig mal trocken. Achtung, Stau auf der A3 Höhe Kraftshofer Forst, brauchst du aktuell 5 Minuten mehr, genauso auf der A9 Höhe Fischbach. Und Achtung, Pannenfahrzeug auf der Südwesttangente in Nürnberg Höhe Rüttenbach. Dann blitzt es in Nürnberg auf dem Bierweg, in Fürth auf der Mainstraße und in Fürth-Sack auf der Sacker Hauptstraße. Wenn du noch was hast, Staus, Blitzer, gerne her damit unter der 0800 0303 666.
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11: Mit Bianca am Mikro und in einer Stunde ist es soweit. Ey, präsentiert ihr deine von dir gewoteten Hörercharts, die Star FM Rock Top 30. Und schon vorher mache ich dich wieder glücklich. Star FM Freitag. Freitag ist am Start mit dem Freitag-Kunni. Einfach WhatsApp schicken, wenn du blubber, blubber hörst. Und wünsche ich dir ganz viel Glück. Und Maximum Rock vom Feinsten natürlich drumrum gleich mit den Kings of Leon, Bon Jovi. Und hier ist Billy Talent mit Reckless Paradise.

0: Staff im Maximum Rock von den Kings of Leon, von denen gibt's was Neues, hörst du gleich bei mir im Staff im Rock-Ticker, aber vorher müssen wir natürlich gucken, wie ist er denn, zauberhafte Schwestern 2, Practical Magic. Ich habe A hingeschickt als Staff im Movistar-Kritikerin und Maximum Rocker Thorsten, beide haben sich die zauberhaften Schwestern 2 um die Ohren gehauen und die Frage ist, sollte es wirklich noch einen dritten Teil geben, ist das wirklich noch witzig heute? Sie sagen es uns.
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2: Ich hatte so einen richtig schönen, zauberhaften Nostalgie-Kick, weil der Film holt wirklich alle ab, die damals schon den ersten Teil gefeiert haben. Die Chemie zwischen Sandra Bullock und Nicole Kidman, die ist einfach unfucking fassbar. Also kam auch total rüber auf der Leinwand. Also da merkt man auch, dass die beiden privat richtig gut miteinander verknüpft und befreundet sind. Hat einfach nur Spaß gemacht, den beiden Schwestern zuzugucken.
3: Die sahen aus wie 30, also extra geil, richtig toll hochgeschminkt und gestylt.
2: Wenn du zum Beispiel Fan bist von Chilling Adventures of Sabrina, von Beetlejuice 2 oder auch von Wednesday, dann würde ich zauberhafte Schwestern auf jeden Fall komplett abholen.
3: War noch nicht mal eine Rockballade, das war so Plätscher, softes Kino mit ein bisschen Hex und ein bisschen Blinky und ein bisschen Liebe. Ach ja.
2: Er ist spannend. Ich muss sagen, die Gagschreiber, die waren extrem gut. Also ich hatte auch viele Stellen, an denen ich wirklich lachen musste. Klar ist der Film vorhersehbar und man kann sich schon denken, wohin er hinauslaufen wird. Ob ich den Film jetzt wirklich auf der großen Leinwand brauche, okay, das sei mal dahingestellt.
3: Sagen wir so, man kann sich das antun. Das tut nicht weh, aber auch nicht gut.
2: Auf jeden Fall jetzt für die bevorstehende Halloween-Zeit würde ich sagen, der perfekte Film für lauschige Abende.
3: Ich habe ein kleines Nickerchen bei ihr gemacht, aber Frauchen hat sie fallen und dann ist doch die ganze Welt in Ordnung.
2: Daumen nach oben für zauberhafte Schwestern Teil 2.
0: Auch nächste Woche brauchen wir dich wieder als Star für Movistar-Kritiker und denk dran, morgen und übermorgen ist Kinofest. Da schaust du alle Filme für 5 Euro und es gibt noch jede Menge Action in deinem Kino obendrauf. Star von Maximum Rock jetzt von Joan Jett and the Blackhearts. Hier ist I Love Rock'n'Roll.

0: Dafür Maximum Rock, 3 Days Grace, I don't wanna go home tonight. Ja, wer will das schon? Man möchte lieber mit dem Auto fahren. Und da hat Chris entschieden, wir machen einfach mal den Freitag, damit es an der Tankstelle keine Tränen gibt. Wir helfen heute so vielen, wie es geht, jede Stunde. Und da blubbert es ordentlich, auch bei dir, lieber Benjamin.
1: Ja, die Flo und der Chris haben wieder geblubbert. Und gesungen vor allem, was mich ja das erste Mal heute Morgen sehr irritiert hat.
0: Ja, haben sie aber süß gemacht, oder?
1: Sehr süß, ja.
0: Oh, das freut mich, dass es dich freut. Und weißt du was? Für dein nächstes Tankerlebnis bekommst du von StarFM den Freitank-Huni.
1: Oh, wie cool. Vielen, vielen Dank.
0: Benjamin, musst du viel fahren zurzeit, ne?
1: Also ich habe vorhin hat schon meine Hörerin gesagt, der Chauffeurdienst von den Kindern und Arbeit natürlich hin und her und man ist viel unterwegs, auch wenn man vielleicht insgesamt nicht so viele lange Strecken hat, aber einfach viele.
0: Und gerade die kleinen Strecken, die gehen ordentlich ins Kontor, ins Tankkontor.
1: Richtig.
0: Na, eben. Also Benjamin, mit dem Freitank-Huni wird das nächste Tanken nicht so schrecklich. Tanklust statt Tankfrust.
1: Voll cool. Vielen, vielen Dank.
0: Sehr gerne, lieber Benjamin. Dann habt erstmal ein tolles Wochenende, die ganze Familie.
1: Dankeschön. Du auch.
0: Dankeschön. Chris ist auch...

Der von Maximum Rock, Alien and Farm und Smooth Criminal an deinem Freitag. Ja, einfach drauf achten, wenn's blubbert, anrufen und deinen Freitag-Honey von StarFM einsacken. Ja, da liegt eine wilde Woche hinter uns. Ich sag nur StarFM, Bier, Straßenfuchs. Da war's nun endlich draußen.

0: wie sich das gehört und in guter alter Brauerei-Handwerkstradition. Herauskommen sollen am Ende, halte ich fest, 20.000 Dosen. Ich denke, wir werden den Durst stillen können. Pünktlich zum Oktober soll das Ganze fertig sein. Und bis dahin hörst du einfach mal rein, macht richtig Spaß, sich den Stuff im Bier-Podcast anzuhören, in deiner Stuff im Rock-App und auch natürlich auch auf stuffm.de. Und vielleicht gefällt dir bis dahin einer meiner Erfindungen, ja, dieses Sommers. Ich meine, es ist keine Erfindung von mir, aber ich fand's total geil. Schenk dir ein schönes Glas Bier ein und dann gefrorene Früchte obendrauf. Bierbowle mit gefrorenen Früchten. Richtig lecker für den Übergang, bis er wieder da ist. 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

0: Da vom Maximum Rock Pearl Jam Alive, der Song über den Vater, der eigentlich der Stiefvater ist. Vom legendären Album 10 für dich. Jetzt von der Legende zu den aktuellen News aus der Rockwelt.
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0: Rush haben 4 weitere 50-something Tourtermine nachgelegt. Offiziell hinzugekommen sind Houston, St. Louis, Cincinnati und Pittsburgh. Da spielen sie im Oktober, November 2026. Und das zeigt, wie stark die Nachfrage ist für das Rush Comeback und macht die Reunion Tour noch größer, als sie ohnehin schon war. Ende Februar dann sind sie endlich bei uns in Deutschland und zwar in Berlin, München, Köln, Hamburg und Stuttgart. Und mehr Rush gibt's auch morgen bei T-Bone in den StarFM-Legenden ab 12.45 Uhr. System of a Down feiern 25 Jahre Toxicity mit einer bestätigten Anniversary Reissue. Das Album wurde am 4. September 2001 veröffentlicht und eine Woche später stand es auf Platz 1 der US-Albumcharts. Das war am 11. September. Im offiziellen Store sind neue 25th Century Anniversary Vinyl- und CD-Editionen gelistet, inklusive Johnny auf 7-Inch und der korrigierten Kennzeichnung des Hidden Tracks als der Vugormia. Dazu kommt eine große Merch-Kapsel. Vorbestellungen werden im Swatshop angenommen und werden Ende November verschickt. Mehr System of Down dann auch morgen wieder bei T-Bone in den StarFM-Legenden ab 12.45 Uhr. Und Kings of Leon, ich habe es vorhin angeteasert, haben ein 10. Studioalbum angekündigt. Es soll Oh My Beloved heißen, am 6. November rauskommen. Und die Band sagt, das ist ihr bislang persönlichstes Album. Gleichzeitig auch das erste, das komplett in Eigenregie produziert worden ist. Es geht da um Familie, es geht um Erinnerungen und den eigenen Weg. Als Band mit My Whole World ist auch schon die erste Single draußen, heute früh im Stuff im Breakfast Club gelaufen. Und wird begleitet die Ankündigung von einem intimen Konzert im Basement East in Nashville.
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17: Im Studio Jan Seifert. In 3 Tagen endet die Anmeldefrist für Miss und Mr. Nürnberg. Teilnehmen können Frauen und Männer zwischen 18 und 40 Jahren. Größe und Gewicht, egal, Hauptsache Persönlichkeit und Ausstrahlung, so die Organisatoren. Die Gewinner sollen Nürnberg 1 Jahr lang repräsentieren und auf Events vertreten und können auch Projekte, die ihnen am Herzen liegen, supporten. Das Wegbier, den Coffee to go oder beim Friseur nur Barzahlung? Geht's nach Finanzminister Klingbeil, sollen alle verpflichtet werden, mindestens eine digitale Bezahlmöglichkeit anzubieten. Zoe Tassovali, wie reagiert der Handel?
18: Gerade kleine Läden müssten Geräte anschaffen und Gebühren zahlen und hätten am Ende mehr Bürokratie. Ganz anders sehen das Fachleute vom Handelsforschungsinstitut Köln. Viele Kunden erwarten Kartenzahlungen inzwischen einfach. Trotzdem bleibe Bargeld gerade für ältere Menschen wichtig. Deshalb hält das Institut die Wahl zwischen beiden für sinnvoll. Für größere Händler dürfte sich ohnehin kaum was ändern. Dort kann man fast überall schon bargeldlos zahlen.
17: Es klingt kurios, aber die meisten von uns können sich noch genau erinnern, was sie in diesen Stunden vor genau 25 Jahren erlebt haben. Da erreichten uns die ersten Bilder der Anschläge auf das World Trade Center. Ein Vierteljahrhundert 9/11. Daran ist in New York mit einer Drohnenshow erinnert worden, die die Umrisse der Tower in den Nachthimmel projizierten. Am 9. September 2001 hatten Attentäter Flugzeuge in die Hochhäuser und auch ins Pentagon in Washington gesteuert.
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17: 41.000 Fans heute Abend im Max-Morlock-Stadion. Der Club empfängt Hannover. Clubcoach Klose.
19: Fakt ist, sie haben richtig Qualität auf dem Platz, haben sich ganz, ganz viele Chancen rausgespielt. Wir müssen auf uns schauen. Also ich glaube, wenn wir vieles mitnehmen und da waren gegen Kiel auch gute Sachen dabei, glaube ich, dass es ein sehr, sehr spannendes Spiel wird. Davon gehen wir einfach aus.
17: Morgen ist Fürth dann wieder gegen Bochum gefragt. Nach der 1:2 Heimniederlage gegen den VfL, gerade erst im DFB-Pokal, hofft Fürth-Coach Vogel jetzt auf 3 Auswärtspunkte. Soweit das Neueste aus dem Star FM News Center und jetzt das Wetter mit A.
20: Dankeschön an Jan aus dem News Center und ich habe Wetter und Verkehr für dich.
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20: Und 22 Grad an diesem Freitagnachmittag bei uns in Franken. Die haben wir in Nürnberg, in Zirndorf, auch in Lehrstätten. Dazu scheint die Sonne gepaart mit ein paar Wolken. In der Nacht ebenfalls bewölkt bei 12 bis 16 Grad. Morgen viel Sonne bei 23, am Sonntag aber leider unbeständig mit Regen. Und Freitagnachmittagverkehr auf den Straßen. Bitte mehr Zeit einplanen. Einmal auf der A6 Höhe Schwabach. Dort sind 10 Minuten mehr. Dann staut es sich auch auf der A3 Höhe Erlenstegener Forst. 5 Minuten bitte mehr Zeit einplanen. Auch auf der A9 Höhe Fischbach sind es 5 Minuten mehr. Und sei bitte vorsichtig auf der A73 Höhe der B8 Forst Kleinschwarzenlohe. Da gibt es ein Pannfahrzeug. Es wird geblitzt in Fürth auf der Südwestangente, dann in Nürnberg auf der Fürther Straße, auf der Passauer Straße und noch ein Blitzer in Schwabach auf der nördlichen Ringstraße. Falls du auch noch was gesehen hast, einen Stau, einen Blitzer, melde dich gerne kostenlos per Sprachnachricht einfach an die 0800 0303 666. Gute Fahrt hier.
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20: Und es geht schon wieder los mit den Star FM Rock Top 30 mit deinen Rockcharts hier bei Star FM. Schön, dass du mit am Start bist. Mein Name ist A. Ich bin auch wieder zurück aus meinem Urlaub, hab die 30 besten Rocksongs der Woche für dich. Und naja, du kennst das Spiel. Ich komme leider erstmal mit den Songs um die Ecke, die den Weg nicht mehr mit in die Charts geschafft haben, die wenigsten Stimmen bekommen haben. Das sind in dieser Woche Sleep Fury mit Cruel Summer, ihrem Taylor Swift Cover. Dann außerdem aus den Charts geflogen, From Ashes to New mit Die For You. Und es hat auch leider nicht mehr für deine Cousine und Dosenbier und Schiffe schauen gereicht. Also leider bye bye in dieser Woche an Sleep Fury, From Ashes to New und auch deine Cousine. Und jetzt geht's los mit den Schlusslichtern in dieser Woche hier in den Charts. Jetzt die Plätze 30 und 29 und Platz 29 geht an eine Band, die ab kommender Woche hier bei uns in Europa auf Tour ist und ihr neues Album Pure Ecstasy live vorstellt. Bertuf, die spielen insgesamt 5 Shows hier bei uns in Deutschland und Star FM präsentiert ihr die Show am 25. September in Berlin. 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Heute geht's für ihre Single Free 3 Plätze nach unten, gleich für dich auf Platz 29, Bertuf nach Platz 30, der in dieser Woche an die Autumn Kings geht. Die hörst du jetzt mit minus 3 Plätzen und ihrer Single Gun Gun.

0: Indie-Rock kommt semi-gut an in dieser Woche. Für Cage the Elephant und Beaches in Tennessee geht's leider 7 Plätze nach unten. Das war dein Platz 28 hier in den Rock Top 30.
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0: Und seit dieser Woche gibt's auch endlich das neue Album von Brian Fallon, Frontsänger von The Gaslight Anthem.

Sein neues Soloalbum heißt Not Bad for New Jersey, wird bei uns in der nächsten Woche Starfam Album der Woche. Es geht außerdem bald auf Tour für Brian Fallon. 4 Shows stehen da an. Los geht's am 2. November und Starfam präsentiert die Show am 4. November in Berlin. Heute geht's für Better Before von Brian Fallon trotzdem 3 Plätze nach unten. Den gibt's jetzt für dich auf Platz 27 in den Rock Top 30. Direkt danach auf Platz 26 die Toten Hosen mit Die Show muss weitergehen und auf der 25 ein Dude, der wirklich klingt wie Chris Cornell von Soundgarden. Ryan Peartz und

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Ja, auf jeden Fall wieder ein Brett an Album. Vielleicht geht's dann auch in den deutschen Albumcharts noch ein bisschen nach oben. Da sah es ja tatsächlich zum Release gar nicht mal so gut aus. Höchstposition war Platz 58 in den deutschen Albumcharts. Heute gibt's für Five Finger Death Punch und Eye of the Storm Platz 23 und damit auch 8 Plätze weniger. Eye of the Storm, jetzt für dich und direkt danach auf Platz 22 die Queens of the Stone Age mit ihrer sehr entspannten Nummer Easy Street. Oh,

0: Star für Maximum Rock. Klopf, klopf, hier ist nochmal Bianca. Ich bin hier für den Freitankuni zuständig in den Star für Rock Top 30. Einen habe ich hier noch und ich habe gerade eine tolle Maximum Rockerin in der Leitung.
1: Hi.
0: Hi. Ich habe gehört, du fährst gerne Auto.
1: Ja.
0: Und da blubbert immer ordentlich Benzin in deinen Tank.
1: Oh ja, definitiv.
0: Wie viel ist das so? Was hast du beim letzten Mal beim Tanken bezahlt?
1: Also es war nicht ganz 100, aber 80 Euro, weil ich im Moment das Glück habe, dass ich nur Benzin tanken muss.
0: Boah, krass, oder?
1: Wenn man so die Dieselpreise sieht, schon echt fett, ey.
0: Also da fahre ich auch immer mit Tränen in den Augen vorbei. Du nicht mehr, denn wir tanken dich voll. Herzlichen Glückwunsch, der Freitank-Kuni ist für dich.
1: Super, danke schön.
0: Sehr gerne. Dann wünsche ich mir eine tolle Fahrt und ein gutes Wochenende.
1: Danke, euch auch.
0: Ja, und natürlich gehen die Feel Good Days weiter im September. In der nächsten Woche heißt es wieder, Chris hilft. Und jetzt zurück zu dir, ey.
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0: Max vom Rock aus Irland, neu mit im Rennen um die Charts. Eingestiegen in Woche 1 auf Platz 21, das war Florence Road mit 7563.
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0: Und jetzt gibt's was Neues für die Charts von einem der besten Garage-Rock-Duos der Welt. Royal Blood sind zurück, am 13. November kommt ihr neues Album Dead Company, das erste Album seit 3 Jahren. Und es soll verdammt kompromisslos sein. Royal Blood, die haben sich aufs Wesentliche konzentriert und den ganzen Schnickschnack einfach mal so ein bisschen außen vor gelassen. Für dich und die Charts gibt's jetzt vom neuen Album einen Song als Neuvorstellung für die Rock Top 30. Wenn dir also gefällt, was du hörst, dann bitte direkt Stimme abgeben in der Star vom Rock App für diesen Song. Hier sind Royal Blood mit 10 over 10.

0: Neuer Maximum Rock aus den UK, ganz neu mit dabei in den Charts. Royal Blood mit ihrer Single 10 over 10. Und wenn dir gefallen hat, was du gerade gehört hast, dann jetzt unbedingt abstimmen für den Song in der Star FM Rock App und auf starfm.de.
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0: Und jetzt muss ich leider wieder unsere unbeliebte Loser-Tröte hier rauskramen. Denn den Titel Loser of the Week in den Star FM Rock Top 30 holen sich leider die Jungs von Breaking Benjamin. Something Wicked verliert 10 Plätze, tauscht Platz 9 mit der 19. Und eigentlich hieß es ja beim Auftritt bei Rock am Ring dieses Jahr, dass das neue Album komplett fertig ist, aber wir haben leider immer noch kein Datum dazu. Deswegen einfach noch ein bisschen abwarten. Ich hoffe, die Ankündigung zum neuen Breaking Benjamin Album, die kommt bald. Heute gibt's jedenfalls Platz 19 für Breaking Benjamin. Something Wicked hörst du gleich nach Platz 20, der an The Props aus L.A. geht. Die gibt's jetzt mit drei besseren Plätzen in den Rock Top 30 mit ihrer Single Get Off.

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8: Im Studio Jan Seifert. Die Polizei hier in Franken sucht Zeugen. In den letzten Tagen sind gleich 2 hochwertige Motorräder aus Tiefgaragen in Nürnberg und Fürth geklaut worden. In Nürnberg in der Ingolstädter Straße war es eine schwarze KTM 990 Duke. In Fürth in der Straße am historischen Lokschuppen war es eine BMW M1000R. Gesamtschaden beider Diebstähle über 30.000 Euro. Die Kripo ermittelt. In 3 Tagen endet die Anmeldefrist für Miss und Mr. Nürnberg. Teilnehmen können Frauen und Männer zwischen 18 und 40 Jahren. Größe und Gewicht, egal, Hauptsache Persönlichkeit und Ausstrahlung, so die Organisatoren. Die Gewinner sollen Nürnberg 1 Jahr lang repräsentieren und auf Events vertreten und können auch Projekte, die ihnen am Herzen liegen, supporten. Wie geht's weiter beim Social-Media-Verbot für Kinder und Jugendliche? Bundesbildungsministerin Prien will im Oktober erste Eckpunkte für bessere Regeln beim Jugendschutz vorstellen. Tanja Wagner.
9: Eine Expertenkommission hatte Vorschläge ausgearbeitet, darunter etwa ein verpflichtendes KI-Seepferdchen. Das Zertifikat soll, ähnlich wie das Abzeichen beim Schwimmen, Kinder schon früh an die Möglichkeiten und Gefahren von künstlicher Intelligenz heranführen. Im Raum steht auch eine gesetzliche Mindestaltersgrenze von 13, damit Jugendliche Social-Media-Accounts eigenständig nutzen können. Auch sollen Handys deutschlandweit bis zur 7. Klasse aus den Schulen verbannt werden. Die Bildungsministerin ist demgegenüber offen. Aktuell werden die Vorschläge mit den Ländern abgestimmt.
8: Es klingt kurios, aber viele von uns können sich noch genau erinnern, was sie in diesen Stunden vor genau 25 Jahren erlebt haben. Da erreichten uns die ersten Bilder der Anschläge auf das World Trade Center. Ein Vierteljahrhundert 9/11, daran ist in New York mit einer Drohnenshow erinnert worden, die die Umrisse der Tower in den Nachthimmel projizierten. Derzeit läuft am Ground Zero eine weitere Gedenkveranstaltung, bei der erstmals auch der Opfer der Folgen, unter anderem giftige Staubwolken, beim Einsturz der Hochhäuser gedacht wird.
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8: 41.000 Fans heute Abend im Max-Morlock-Stadion. Der Club empfängt Hannover. Clubcoach Klose.
10: Fakt ist, sie haben richtig Qualität auf dem Platz, haben sich ganz, ganz viele Chancen rausgespielt. Wir müssen auf uns schauen. Also ich glaube, wenn wir vieles mitnehmen und da waren gegen Kiel auch gute Sachen dabei, glaube ich, dass es ein sehr, sehr spannendes Spiel wird. Davon gehen wir einfach aus.
8: Morgen ist Fürth dann wieder gegen Bochum gefragt. Nach der 1:2 Heimniederlage gegen den VfL, gerade erst im DFB-Pokal, hofft Fürth-Coach Vogel jetzt auf 3 Auswärtspunkte. Soweit das Neueste aus dem StarFM News Center.
9: Dankeschön nochmal an Jan aus dem StarFM News Center und von mir Wetter und Verkehr. Geht gleich weiter mit den Rocktop 30.
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9: Und da haben wir 22 Grad in Nürnberg, in Stein, auch in Burgtannen. Noch etwas Sonne bis zum Abend. In der Nacht bleibt es bewölkt bei 12 bis 16 Grad. Morgen Sonnenschein bei 23, aber am Sonntag leider Regen. Und noch einiges los auf den Straßen. Bitte sei vorsichtig in Nürnberg auf der äußeren Bayreuther Straße. Da gab es leider einen Unfall. Dann haben wir ein Pannenfahrzeug auf der A3 Höhe Neunhofer Forst. Und einige Staus. 10 Minuten mehr aktuell auf der A6 Höhe Schwabach. Es staut sich auch auf der A3 Höhe Erlenstegener Forst. Da sind es 5 Minuten mehr. Und Stau auch auf der A9 Höhe Fischbach. Aktuell 5 Minuten mehr. Blitzer stehen in Schwabach auf der Dietersdorfer Straße. Dann Blitz ist in Nürnberg auf der Dr. Gustav-Heinemann-Straße, ebenfalls auf der Wetzendorfer Straße in Nürnberg und noch ein Blitzer in Fürth auf der S-Bahn-Straße. Und ich wünsche dir eine gute und vor allem auch sichere Fahrt ans Ziel und in dein Wochenende.
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0: Eine Rockband aus Hamburg und sie kommt extrem gut bei dir an. Das waren Velvet Rush mit ihrer Single Nature of the Beast. Heute zum Auftakt Platz 18 in den StarFM Rock Top 30.
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0: Nächste Woche kommt übrigens das Deluxe-Album von den Jungs von Yellow Card. Better Days erschien ja eigentlich letztes Jahr im Oktober, aber jetzt am Freitag kommt nochmal eine aufgehübschte Version mit vielen neuen Singles. Neu mit dabei zum Beispiel eine neue Version von Bedroom Posters zusammen mit Good Charlotte, dann eine sogenannte Asleep-Version vom Titeltrack Better Days und eine brandneue Single ist auch mit dabei, die heißt Calvary Drive und soll den Ausgangspunkt dieser ganzen Zusammenarbeit zwischen Yellow Card und Travis Barker beschreiben. Ziemlich melodischer Song und er kommt gut an. Yellow Card heute auf Platz 16 mit Calvary Drive. Gleich für dich nach Platz 17 Nickelback Rattle the Cage. Jetzt für dich.

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1: Die meisten Stimmen in der Star vom Rock App dazu gewonnen, dass es in dieser Woche gleich mal 10 Plätze nach vorn geht. Von der 25 auf die 15 geht's für The Pretty Reckless und When I Wake Up vom neuen Album Dear God.
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1: Und den Preis für den schönsten Bart sichert sich auf jeden Fall hier in den Charts Tim Montana. Stabiler Typ, schöne lange Mähne, langer Bart und eine fantastische Stimme, die sowohl uns Rocker als auch die Country-Fans abholt. Vor ein paar Wochen erschien sein neues Album Entire State of Tim Montana, wahnsinnig guter Country-Rock-Mix. Und diese Woche geht's auch in den Charts wieder gut nach vorn. Break Me Down von Tim Montana gewinnt 8 Plätze und klärt sich Platz 14 in den Charts. Dafür legen Papa Roach eine kleine Grätsche hin. See You in Hell zusammen mit Ten Humankind tauscht Platz 5 mit Platz 13 und gibt's direkt für dich nach Tim Montana und Break Me Down jetzt für dich auf Platz 14.

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0: Auf Platz 12 gerade gehört Greta Van Fleet mit Saw You Stand und das war dein Platz 11 in den Rock Top 30 in dieser Woche. Plus 7 Plätze für Evanescence mit Who Will You Follow.
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0: Und jetzt wird's romantisch und ein bisschen sexy, denn ich habe einen schönen Liebessong für dich von den Schweden Takida, die am 8. Januar 2027 ihr neues Album Numbers veröffentlichen. Nach ihrer Single The Game, die so hier klang. Kommt jetzt eine weitere Single, die heißt In Your Bed und da geht's auch wieder schön ins Bett. Also ich glaube, Takida machen dieses Jahr ein schönes Sexalbum. Ist auf jeden Fall eine leidenschaftliche Geschichte zwischen zwei Seelenverwandten und eine Liebeserklärung inklusive einer Menge Sex, heißt es da. Also lass die Schlüppis fliegen und stimm gern für die Nummer in den StarFM Rocktop 30 ab. Hier kommt deine Neuvorstellung Nummer 2, Takida mit In Your Bed.

0: Ganz neu mit dabei in den Starfam Rock Top 30 und du entscheidest, auf welcher Position. Stimm jetzt ab für Takida aus Schweden und In Your Bed von ihrem neuen Album Numbers in der Starfam Rock App und auf starfam.de.
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0: Ich komme damit auch direkt zur besten Neuvorstellung in dieser Woche und die kommt von The Linda Lindas aus Los Angeles. Gerade mal zwischen 16 und 21 Jahre sind die Mädels alt und machen seit bereits 2018 Musik wie die ganz Großen, waren zum Beispiel schon Support für Paramore, für Green Day oder auch The Smashing Pumpkins. Ihre

Single heißt Everybody Told Me, kommt vom neuen Album Gotta Get Out, das erst erschienen ist und gibt's jetzt für dich auf Platz 10 hier in den Charts. Direkt danach auf Platz 9 Muse mit Cryogen, heute minus 4 Plätze in den Rocktop 30.

0: Band, geiles neues Album, das bei uns in dieser Woche Album der Woche war und echt gut bei unseren Maximum Rockern ankam.
1: Das neue Airborne-Album, das setzt nochmal zu den ganzen Alben, das setzt es nochmal in drauf. Das ist einfach nur der Wahnsinn. Pure Rockgarantie. Also das ist wirklich Rock pur. Kann ich sehr empfehlen, dieses Album.
0: Auf jeden Fall. Airborne mit Here She Comes heute auf Platz 8 in den Charts.
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0: Und ich mach's kurz und schmerzlos, es gibt eine neue Nummer 1 in den Charts. Die Foo Fighters verabschieden sich in dieser Woche wieder von der Pole Position, lassen Platz 1 hinter sich und klären sich in dieser Woche die 5 mit ihrer Single Caught in the Echo. Davor auf Platz 6 die Jungs von Itchy, die am 16. Oktober ihr neues Album Happy Little Accidents raushauen. Heute ist ihre Single Today weiterhin auf Platz 6 und sichert sich dank deiner Stimme in der Star vom Rock App noch einen Platz vor Farin Urlaub. Den gibt's jetzt für dich auf Platz 7 mit Happy to be Deutsch.

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6: Im Studio Jan Seifert. Die Polizei hier in Franken sucht Zeugen. In den letzten Tagen sind gleich zwei hochwertige Motorräder aus Tiefgaragen in Nürnberg und Fürth geklaut worden. In Nürnberg in der Ingolstädter Straße war es eine schwarze KTM 990 Duke. In Fürth in der Straße am historischen Lokschuppen war es eine BMW M1000R. Gesamtschaden beider Diebstähle über 30.000 Euro. Die Kripo ermittelt. Wie geht's weiter beim Social-Media-Verbot für Kinder und Jugendliche? Bundesbildungsministerin Prien will im Oktober erste Eckpunkte für bessere Regeln beim Jugendschutz vorstellen. Tanja Wagner.
7: Eine Expertenkommission hatte Vorschläge ausgearbeitet, darunter etwa ein verpflichtendes KI-Seepferdchen. Das Zertifikat soll, ähnlich wie das Abzeichen beim Schwimmen, Kinder schon früh an die Möglichkeiten und Gefahren von künstlicher Intelligenz heranführen. Im Raum steht auch eine gesetzliche Mindestaltersgrenze von 13, damit Jugendliche Social-Media-Accounts eigenständig nutzen können. Auch sollen Handys deutschlandweit bis zur 7. Klasse aus den Schulen verbannt werden. Die Bildungsministerin ist demgegenüber offen. Aktuell werden die Vorschläge mit den Ländern abgestimmt.
6: Ein Vierteljahrhundert, 9-11 in Washington und New York ist an die Anschläge von heute vor genau 25 Jahren erinnert worden. Am Ground Zero wurde erstmals auch der Opfer der Folgen gedacht, unter anderem durch giftige Staubwolken beim Einsturz der Hochhäuser. Christina Horsten in New York, welche Eindrücke hast du heute dort bekommen?
8: Ja, die Gedenkveranstaltung ist immer sehr, sehr würdevoll, also mit Musik, mit Schweigeminuten, mit Fahnen. Das ist wirklich sehr, sehr auch schön gemacht zum Andenken an die Opfer. Aber auch das ist immer eine wahnsinnig traurige Sache, wenn die Angehörigen dann die Namen der fast 3000 Getöteten vorlesen und manchmal gar nicht richtig weitersprechen können, weil sie selber in Tränen ausbrechen müssen oder kurz pausieren müssen oder so. Das ist schon immer auch sehr, sehr traurig anzuschauen. Aber gleichzeitig ist es eben auch schön und würdevoll zu wissen, dass auch 25 Jahre später all diese Menschen auch nicht vergessen sind.
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6: Ganz großes Tennis für Alexander Zverev. Bei den US Open geht's für den Hamburger um den Einzug ins Finale. Im Halbfinale trifft er auf Karen Khachanov und als Nummer 1 des Turniers ist er der Favorit. Gute Erinnerungen an den Gegner hat Zverev auch. 2021 in Tokio hat er ihn im Olympiafinale glatt in 2 Sätzen abgefertigt und Gold geholt. Soweit das Neueste aus dem Star FM News Center.
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0: Crazy, wie gut die neue Single Crazy von Die Happy bei dir ankommt. Es geht diese Woche von der 8 auf Platz 4 und nächstes Jahr kommt dann auch das neue Die Happy Album Empathy is No Weakness, das am 19. März erscheint.
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0: So, und in den letzten Zügen der StarFM Rock Top 30 noch was Feines für alle Indie-Fans. Ich habe eine weitere Neuvorstellung und zwar eine neue Single von Leap aus London. Die heißt Bloodlines, ist die erste Single seit ihrem Debütalbum aus dem letzten Jahr und seitdem hat sich ja auch wirklich eine ganze Menge getan bei Leap. Sie sagen, dieser Track fängt irgendwie so ein bisschen den Wahnsinn dieser ganzen Reise ein. Wir haben jede Menge Songs geschrieben und können es kaum erwarten, endlich wieder Musik zu veröffentlichen. Auf Tour geht's auch noch in diesem Jahr für Leap. Siehst du live im November in Deutschland, spielen 9 Shows, einige davon schon restlos ausverkauft, also halt dich da unbedingt dran. Jetzt für dich ihre Single Bloodlines als Neuvorstellung für die Charts und wenn dir der Song gefällt, dann stimm direkt ab in der StarFM Rock App und auf starfm.de. Viel Spaß mit Leap!

0: Ein bisschen Indie-Pop-Rock für die Charts, das war deine dritte Neuvorstellung. Lieb aus London mit ihrer neuen Single Bloodlines. Und wenn sie dir gefallen hat, dann bitte unbedingt direkt abstimmen in der Starfm Rock-App und auf starfm.de.
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0: Und Achtung, jetzt brennt's. Auf Platz 2, wir heben eine Runde ab mit The Warning aus Mexiko und ihrem musikalischen Destillat für einen Düsenjet. Kerosene von The Warning weiterhin top platziert hier in den Starfm Rock Top 30. Heute gibt's 4 bessere Plätze und The Warning mit Kerosene jetzt für dich auf Platz 3.

0: Ich freue mich wie ein kleines Schnitzel. Am 25. September, also in ein paar Tagen, kommt das neue Album Stray Dogs von den Nothing But Thieves. Das war ihre Single Evolution, heute auf Platz 2, weiterhin in den Star FM Rock Top 30. Und dadurch, dass die Foo Fighters mit Caught in the Echo nicht mehr auf der 1 sind, heißt das natürlich auch...
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0: Genau, wir haben wieder eine neue Nummer 1, wobei, naja, die gar nicht so neu ist. Hat es ja schon 5-mal insgesamt an die Spitze der Charts geschafft. Heute ist es wieder soweit. Green Day haben das Voting wieder für sich gewonnen in der Star FM Rock App auf starfm.de. Die meisten Stimmen für ihre Single I'm Never Gonna RIP bekommen, die es jetzt natürlich als Siegersong hier in den Charts für dich gibt. Ich bin Elle, freue mich, dass du mit am Start warst zu den Star FM Rock Top 30 und ich freue mich auch, wenn du nächste Woche wieder fleißig abstimmst für die Rock Top 30 in der Star FM Rock App und auf starfm.de. Hier sind für dich Green Day auf Platz 1 mit I'm Never Gonna RIP. Viel Spaß!

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3: Im Studio Jan Seifert. Die Polizei hier in Franken sucht Zeugen. In den letzten Tagen sind gleich zwei hochwertige Motorräder aus Tiefgaragen in Nürnberg und Fürth geklaut worden. In Nürnberg in der Ingolstädter Straße war es eine schwarze KTM 990 Duke. In Fürth in der Straße am historischen Lokschuppen war es eine BMW M1000R. Gesamtschaden beider Diebstähle über 30.000 Euro. Die Kripo ermittelt. Sommerferien gehen zu Ende und für viele kommt ein unliebsames Urlaubsmitbringsel per Post. Die Mautrechnung. Ronny Thorau, ist sowas nicht verdächtig?
4: Also das kann schon korrekt sein, dass Mautrechnungen noch erheblich später eintrudeln, also auch Wochen oder Monate nach dem Urlaub. Und es gibt ja auch viele Fälle, wo man eine Mautstrecke schnell mal übersieht, weil man einfach schnell durchrauscht, wenn keine Schranke zu sehen war oder man Schilder im Ausland gerne auch mal falsch versteht oder gar nicht. Wichtigster Tipp, nicht einfach diese Mautnachforderungen ignorieren und hoffen, dass nichts weiter kommt. Da drohen sonst hohe Inkasso- oder Mahngebühren.
3: Ein Vierteljahrhundert 9/11 in Washington und New York ist an die Anschläge von heute vor genau 25 Jahren erinnert worden. Am Ground Zero wurde erstmals auch der Opfer der Folgen gedacht, unter anderem durch giftige Staubwolken beim Einsturz der Hochhäuser. Christina Horsten in New York, welche Eindrücke hast du heute dort bekommen?
5: Ja, die Gedenkveranstaltung ist immer sehr, sehr würdevoll, also mit Musik, mit Schweigeminuten, mit Fahnen. Das ist wirklich sehr, sehr auch schön gemacht zum Andenken an die Opfer. Aber auch das ist immer eine wahnsinnig traurige Sache, wenn die Angehörigen dann die Namen der fast 3000 Getöteten vorlesen und manchmal gar nicht richtig weitersprechen können, weil sie selber in Tränen ausbrechen müssen oder kurz pausieren müssen oder so. Das ist schon immer auch sehr, sehr traurig anzuschauen. Aber gleichzeitig ist es eben auch schön und würdevoll zu wissen, dass auch 25 Jahre später all diese Menschen auch nicht vergessen sind.
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3: Ganz großes Tennis für Alexander Zverev. Bei den US Open geht's für den Hamburger um den Einzug ins Finale. Im Halbfinale trifft er auf Karen Khachanov und als Nummer 1 des Turniers ist er der Favorit. Gute Erinnerungen an den Gegner hat Zverev auch. 2021 in Tokio hat er ihn im Olympiafinale glatt in 2 Sätzen abgefertigt und Gold geholt. Soweit das Neueste aus dem Star FM News Center.
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1: Im Studio Jan Seifert. Die Polizei hier in Franken sucht Zeugen. In den letzten Tagen sind gleich zwei hochwertige Motorräder aus Tiefgaragen in Nürnberg und Fürth geklaut worden. In Nürnberg in der Ingolstädter Straße war es eine schwarze KTM 990 Duke. In Fürth in der Straße am historischen Lokschuppen war es eine BMW M1000R. Gesamtschaden beider Diebstähle über 30.000 Euro. Die Kripo ermittelt. Sommerferien gehen zu Ende und für viele kommt ein unliebsames Urlaubsmitbringsel per Post. Die Mautrechnung. Ronny Thorau, ist sowas nicht verdächtig?
2: Also das kann schon korrekt sein, dass Mautrechnungen noch erheblich später eintrudeln, also auch Wochen oder Monate nach dem Urlaub. Und es gibt ja auch viele Fälle, wo man eine Mautstrecke schnell mal übersieht, weil man einfach schnell durchrauscht, wenn keine Schranke zu sehen war oder man Schilder im Ausland gerne auch mal falsch versteht oder gar nicht. Wichtigster Tipp, nicht einfach diese Mautnachforderungen ignorieren und hoffen, dass nichts weiter kommt. Da drohen sonst hohe Inkasso- oder Mahngebühren.
1: Ein Vierteljahrhundert, 9/11 in Washington und New York ist an die Anschläge von heute vor genau 25 Jahren erinnert worden. Am Ground Zero wurde erstmals auch der Opfer der Folgen gedacht, unter anderem durch giftige Staubwolken beim Einsturz der Hochhäuser. Christina Horsten in New York, welche Eindrücke hast du heute dort bekommen?
3: Ja, die Gedenkveranstaltung ist immer sehr, sehr würdevoll, also mit Musik, mit Schweigeminuten, mit Fahnen. Das ist wirklich sehr, sehr auch schön gemacht zum Andenken an die Opfer, aber auch das ist immer eine wahnsinnig traurige Sache, wenn die Angehörigen dann die Namen der fast 3000 Getöteten vorlesen und manchmal gar nicht richtig weitersprechen können, weil sie selber in Tränen ausbrechen müssen oder kurz pausieren müssen oder so. Das ist schon immer auch sehr, sehr traurig anzuschauen. Aber gleichzeitig ist es eben auch schön und würdevoll zu wissen, dass auch 25 Jahre später all diese Menschen auch nicht vergessen sind.
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1: Ganz großes Tennis für Alexander Zverev. Bei den US Open geht's für den Hamburger um den Einzug ins Finale. Im Halbfinale trifft er auf Karen Khachanov und als Nummer 1 des Turniers ist er der Favorit. Gute Erinnerungen an den Gegner hat Zverev auch. 2021 in Tokio hat er ihn im Olympiafinale glatt in 2 Sätzen abgefertigt und Gold geholt. Soweit das Neueste aus dem Star FM News Center.
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4: Im Studio Jan Seifert. Die Polizei hier in Franken sucht Zeugen. In den letzten Tagen sind gleich zwei hochwertige Motorräder aus Tiefgaragen in Nürnberg und Fürth geklaut worden. In Nürnberg in der Ingolstädter Straße war es eine schwarze KTM 990 Duke. In Fürth in der Straße am historischen Lokschuppen war es eine BMW M1000R. Gesamtschaden beider Diebstähle über 30.000 Euro. Die Kripo ermittelt. Sommerferien gehen zu Ende und für viele kommt ein unliebsames Urlaubsmitbringsel per Post. Die Mautrechnung. Ronny Thorau, ist sowas nicht verdächtig?
5: Also das kann schon korrekt sein, dass Mautrechnungen noch erheblich später eintrudeln, also auch Wochen oder Monate nach dem Urlaub. Und es gibt ja auch viele Fälle, wo man eine Mautstrecke schnell mal übersieht, weil man einfach schnell durchrauscht, wenn keine Schranke zu sehen war oder man Schilder im Ausland gerne auch mal falsch versteht oder gar nicht. Wichtigster Tipp, nicht einfach diese Mautnachforderungen ignorieren und hoffen, dass nichts weiter kommt. Da drohen sonst hohe Inkasso- oder Mahngebühren.
4: Ein Vierteljahrhundert, 9/11 in Washington und New York ist an die Anschläge von heute vor genau 25 Jahren erinnert worden. Am Ground Zero wurde erstmals auch der Opfer der Folgen gedacht, unter anderem durch giftige Staubwolken beim Einsturz der Hochhäuser. Christina Horsten in New York, welche Eindrücke hast du heute dort bekommen?
6: Ja, die Gedenkveranstaltung ist immer sehr, sehr würdevoll, also mit Musik, mit Schweigeminuten, mit Fahnen. Das ist wirklich sehr, sehr auch schön gemacht zum Andenken an die Opfer, aber auch das ist immer eine wahnsinnig traurige Sache, wenn die Angehörigen dann die Namen der fast 3000 Getöteten vorlesen und manchmal gar nicht richtig weitersprechen können, weil sie selber in Tränen ausbrechen müssen oder kurz pausieren müssen oder so. Das ist schon immer auch sehr, sehr traurig anzuschauen. Aber gleichzeitig ist es eben auch schön und würdevoll zu wissen, dass auch 25 Jahre später all diese Menschen auch nicht vergessen sind.
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4: Ganz großes Tennis für Alexander Zverev. Bei den US Open geht's für den Hamburger um den Einzug ins Finale. Im Halbfinale trifft er auf Karen Khachanov und als Nummer 1 des Turniers ist er der Favorit. Gute Erinnerungen an den Gegner hat Zverev auch. 2021 in Tokio hat er ihn im Olympiafinale glatt in 2 Sätzen abgefertigt und Gold geholt. Soweit das Neueste aus dem Star FM News Center.
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1: Im Studio Jan Seifert. Countdown für die Anmeldefrist für Miss und Mr. Nürnberg. Teilnehmen können Frauen und Männer zwischen 18 und 40 Jahren. Größe und Gewicht egal, Hauptsache Persönlichkeit und Ausstrahlung, so die Organisatoren. Die Gewinner sollen Nürnberg ein Jahr lang repräsentieren und auf Events vertreten. Infos dafür gibt's beim StarFM Hörerservice. Ein Vierteljahrhundert 9/11 in Washington und New York ist an die Anschläge vor genau 25 Jahren erinnert worden. Am Ground Zero wurde erstmals auch der Opfer der Folgen gedacht, unter anderem durch giftige Staubwolken beim Einsturz der Hochhäuser. Am 11. September 2001 hatten Attentäter Flugzeuge ins World Trade Center und auch ins Pentagon in Washington gesteuert. Und Hochrisiko-Fußballspiele könnten die Vereine bald richtig viel Geld kosten. Die Mehrkosten für Polizeieinsätze sollen die Clubs anteilig selber zahlen. So etwas gab es bisher nur in Bremen. Weil das auch das Saarland jetzt vorhat, hat der DFB entschieden, wenn eine Rechnung wegen viel Polizei kommt, wird sie direkt an die Vereine durchgereicht. Gleichzeitig findet der DFB, dass Gebührenerhebungen für Polizeieinsätze der falsche Weg seien. Soweit der StarFM Nachrichtenüberblick.
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4: Im Studio Jan Seifert. Countdown für die Anmeldefrist für Miss und Mr. Nürnberg. Teilnehmen können Frauen und Männer zwischen 18 und 40 Jahren. Größe und Gewicht egal, Hauptsache Persönlichkeit und Ausstrahlung, so die Organisatoren. Die Gewinner sollen Nürnberg ein Jahr lang repräsentieren und auf Events vertreten. Infos dafür gibt's beim StarFM Hörerservice. Ein Vierteljahrhundert 9/11 in Washington und New York ist an die Anschläge vor genau 25 Jahren erinnert worden. Am Ground Zero wurde erstmals auch der Opfer der Folgen gedacht, unter anderem durch giftige Staubwolken beim Einsturz der Hochhäuser. Am 11. September 2001 hatten Attentäter Flugzeuge ins World Trade Center und auch ins Pentagon in Washington gesteuert. Und Hochrisiko-Fußballspiele könnten die Vereine bald richtig viel Geld kosten. Die Mehrkosten für Polizeieinsätze sollen die Clubs anteilig selber zahlen. So etwas gab es bisher nur in Bremen. Weil das auch das Saarland jetzt vorhat, hat der DFB entschieden, wenn eine Rechnung wegen viel Polizei kommt, wird sie direkt an die Vereine durchgereicht. Gleichzeitig findet der DFB, dass Gebührenerhebungen für Polizeieinsätze der falsche Weg seien. Soweit der StarFM Nachrichtenüberblick.
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1: Im Studio Jan Seifert. Countdown für die Anmeldefrist für Miss und Mr. Nürnberg. Teilnehmen können Frauen und Männer zwischen 18 und 40 Jahren. Größe und Gewicht egal, Hauptsache Persönlichkeit und Ausstrahlung, so die Organisatoren. Die Gewinner sollen Nürnberg ein Jahr lang repräsentieren und auf Events vertreten. Infos dafür gibt's beim StarFM Hörerservice. Ein Vierteljahrhundert 9/11 in Washington und New York ist an die Anschläge vor genau 25 Jahren erinnert worden. Am Ground Zero wurde erstmals auch der Opfer der Folgen gedacht, unter anderem durch giftige Staubwolken beim Einsturz der Hochhäuser. Am 11. September 2001 hatten Attentäter Flugzeuge ins World Trade Center und auch ins Pentagon in Washington gesteuert. Und Hochrisiko-Fußballspiele könnten die Vereine bald richtig viel Geld kosten. Die Mehrkosten für Polizeieinsätze sollen die Clubs anteilig selber zahlen. So etwas gab es bisher nur in Bremen. Weil das auch das Saarland jetzt vorhat, hat der DFB entschieden, wenn eine Rechnung wegen viel Polizei kommt, wird sie direkt an die Vereine durchgereicht. Gleichzeitig findet der DFB, dass Gebührenerhebungen für Polizeieinsätze der falsche Weg seien. Soweit der StarFM Nachrichtenüberblick.
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Over!

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1: Im Studio Jan Seifert. Countdown für die Anmeldefrist für Miss und Mr. Nürnberg. Teilnehmen können Frauen und Männer zwischen 18 und 40 Jahren. Größe und Gewicht egal, Hauptsache Persönlichkeit und Ausstrahlung, so die Organisatoren. Die Gewinner sollen Nürnberg ein Jahr lang repräsentieren und auf Events vertreten. Infos dafür gibt's beim Star FM Hörerservice. Ein Vierteljahrhundert 9/11 in Washington und New York ist an die Anschläge vor genau 25 Jahren erinnert worden. Am Ground Zero wurde erstmals auch der Opfer der Folgen gedacht, unter anderem durch giftige Staubwolken beim Einsturz der Hochhäuser. Am 11. September 2001 hatten Attentäter Flugzeuge ins World Trade Center und auch ins Pentagon in Washington gesteuert. Und Hochrisiko-Fußballspiele könnten die Vereine bald richtig viel Geld kosten. Die Mehrkosten für Polizeieinsätze sollen die Clubs anteilig selber zahlen. So etwas gab es bisher nur in Bremen. Weil das auch das Saarland jetzt vorhat, hat der DFB entschieden, wenn eine Rechnung wegen viel Polizei kommt, wird sie direkt an die Vereine durchgereicht. Gleichzeitig findet der DFB, dass Gebührenerhebungen für Polizeieinsätze der falsche Weg seien. Soweit der Star FM Nachrichtenüberblick.
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